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1: Guten Tag, im Studio ist Juraj Pavlovic.
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1: Slowakei kandidiert für den IAEO-Gouverneursrat. Leichtathletin Zapotal war Zweite in Budapest. Pellegrini ruft zu Dialog und gegenseitigem Respekt auf. Der slowakische Außenminister Juraj Blanár spricht am Montag in Wien auf der 70. Generalkonferenz der Internationalen Atomenergieorganisation. Während der Konferenz wird auch über die Besetzung des Gouverneursrats für die Amtszeit von 2026 bis 2028 entschieden. Die Slowakei kandidiert als einziges Land der osteuropäischen Regionalgruppe für einen Sitz in diesem 35-köpfigen Leitungsgremium. Das Außenministerium rechnet deshalb mit einer Wahl per Akklamation. Blanár erklärte, die Slowakei sei ein verantwortungsvoller und verlässlicher Partner mit langjähriger Erfahrung und einem weit entwickelten zivilen Nuklearprogramm. Die Kernenergie sei eine tragende Säule der Energiesicherheit des Landes. Die Slowakei sei bereit, mehr internationale Verantwortung zu übernehmen, zur effizienten Arbeit internationaler Organisationen beizutragen und ihre Fachkenntnisse und Erfahrungen mit anderen Staaten zu teilen. Die slowakische Leichtathletin Emma Zapletalova hat am Sonntag bei der Premiere der Ultimate Championships in Budapest den zweiten Platz über 400 Meter Hürden belegt. Im Nationalen Leichtathletikzentrum lief sie die Stadionrunde in 52,68 Sekunden. Schneller war nur die US-Amerikanerin Jasmine Jones mit 52,45 Sekunden. Zapletalova hatte in diesem Jahr bereits den Europameistertitel in dieser Disziplin gewonnen. Im westslowakischen Šaštín Straže hat am Sonntag ein Festgottesdienst zu Ehren der schmerzensreichen Jungfrau Maria stattgefunden. Daran nahm auch Staatspräsident Peter Pellegrini teil. Er rief dazu auf, angesichts gesellschaftlicher Spannungen nach Wegen zur Verständigung zu suchen. Pellegrini zufolge solle man den Dialog selbst dort suchen, wo er kaum noch möglich erscheine, und einander trotz unterschiedlicher Ansichten respektieren. Die schmerzensreiche Jungfrau Maria wird in der katholischen Kirche als Schutzpatronin der Slowakei verehrt und Šaštín Straže zählt zu den bedeutendsten Wallfahrtsorten des Landes. Die nationale Wallfahrt zieht jedes Jahr rund 20.000 Gläubige an. Das slowakische Außenministerium hat eine Ausstellung im russischen Zentrum für Wissenschaft und Kultur in Bratislava kritisiert. Die Fotoschau trägt den Titel Krimgold, das zivilisierte Europa plündert russische Schätze.

0: und stellt unter anderem die annektierte ukrainische Halbinsel Krim als russisches Staatsgebiet dar. Das Ministerium bezeichnete es als inakzeptabel, öffentlich die gewaltsame Aneignung des Territoriums eines souveränen Staates zu rechtfertigen. Kultureinrichtungen sollten der Verständigung und Zusammenarbeit zwischen den Völkern dienen. Das Außenministerium betonte, dass die Slowakei die Souveränität und territoriale Integrität der Ukraine in ihren international anerkannten Grenzen unterstütze. Die Slowakei erkenne weder die russische Annexion der Krim noch die Annexion weiterer ukrainischer Gebiete an. Die Nachrichten entstammen Meldungen der slowakischen Presseagentur TASR sowie der Tageszeitungen Pravda und SME.
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0: Die slowakische Regierung muss dem Parlament den Entwurf des Staatsbudgets für das kommende Jahr spätestens bis zum 15. Oktober vorlegen. Üblicherweise wird deshalb bereits im September innerhalb der Regierung intensiv über den Haushalt verhandelt. In diesem Jahr steht das Kabinett dabei besonders unter Druck. Die Verschuldung der Slowakei steigt und der Staat muss sich immer mehr Geld leihen. Zugleich verpflichtet die sogenannte Schuldenbremse die Regierung angesichts der hohen Staatsverschuldung dazu, dem Parlament einen ausgeglichenen oder sogar überschüssigen Haushalt vorzulegen. Die öffentliche Verschuldung liegt inzwischen bei mehr als 61% des Bruttoinlandsprodukts und damit deutlich über der Schwelle, ab der diese Verpflichtung gilt. Die Regierung von Robert Fico hat bislang allerdings noch keinen solchen ausgeglichenen Haushaltsentwurf vorgelegt. Der Rat für Haushaltsverantwortung überwacht als unabhängiges Gremium die Entwicklung der slowakischen Staatsfinanzen. Sein Vorsitzender Jan Todt weist darauf hin, dass die Regierung dabei gegen ein Verfassungsgesetz verstößt. Die Regierung muss jedes Jahr Maßnahmen zur Senkung der Staatsverschuldung vorlegen. Ein entsprechendes Dokument hat sie weder im vergangenen Jahr noch bislang in diesem Jahr vorgelegt. Damit verstößt sie wiederholt gegen das Verfassungsgesetz über die Haushaltsverantwortung. Vieles deutet darauf hin, dass die Regierung auch diesmal keinen wirklich ausgeglichenen Haushalt anstrebt. Darauf lassen Äußerungen des Vorsitzenden der Koalitionspartei Hlas SD Matušutai Eštok schließen. Ein ausgeglichener Haushalt sei ihm zufolge derzeit unrealistisch und würde den Sozialstaat gefährden. Allenfalls könne darüber gesprochen werden, die verfassungsrechtliche Vorgabe formal zu erfüllen. Dass ein Verstoß gegen die Regeln der Schuldenbremse nicht automatisch unmittelbare Konsequenzen für die Regierung hat, zeigte sich bereits im vergangenen Jahr. Wegen der hohen Staatsverschuldung war das Kabinett ab November 2025 verpflichtet, unverzüglich das Parlament um das Vertrauen zu bitten. Dies geschah jedoch erst im Juni dieses Jahres, nachdem der Verfassungsgerichtshof die entsprechende Bestimmung ausgelegt hatte, rund 7 Monate später. Die Opposition kritisiert die Regierung deshalb dafür, die verfassungsrechtlichen Regeln nicht zu respektieren. Der Vorsitzende der progressiven Slowakei, Michal Šimečka, schlägt vor, zumindest formal einen ausgeglichenen Haushalt vorzulegen und damit die verfassungsrechtlichen Vorgaben zu erfüllen. Im Parlament könnte der Entwurf anschließend wieder zu einem Defizithaushalt geändert werden.
2: Guten Tag, liebe Hörerinnen und Hörer, herzlich willkommen zur regelmäßigen Sendung von Radio Slowakei International. Am Mikrofon begrüßt Sie Jana Hrbeková und wünscht Ihnen gemeinsam mit Tonmeister Nikita Kramičev einen schönen Montag. Heute stehen folgende Themen auf dem Programm. Umfrage: Slowakische Studierende gehen verantwortungsbewusst mit ihrem Geld um. Stengel Akademie bereits zum 10. Mal Deutschkurse für IT-Experten. Zu diesen Themen wünschen wir Ihnen angenehmes Zuhören.
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2: Der Sommer mag für Schüler und Studierende eine Zeit der Erholung sein, doch viele von ihnen nutzen ihn auch, um neue Erfahrungen zu sammeln und nebenbei etwas Geld zu verdienen. Keine Ausnahme stellen hier die slowakischen Schüler und Studierenden dar. Laut Analysen von einschlägigen Jobportalen war auch dieses Jahr das Interesse an Sommerjobs enorm. Auf eine offene Stelle kamen durchschnittlich 54 bis 60 Bewerbungen. Die Schüler und Studierenden besetzten vor allem Stellen in der Gastronomie, im Einzelhandel und in der Verwaltung. Eine Umfrage der UniCredit Bank in der Slowakei hat gezeigt, dass sie mit dem so verdienten Geld verantwortungsbewusst umgehen und einen großen Teil davon für später beiseite legen. Nur 13% der Sommerjobber geben den Großteil ihres Verdienstes sofort aus. Gerade solche Sommerjobs bieten Schülern und Studierenden eine gute Gelegenheit, den Umgang mit Geld zu lernen und erste Erfahrungen mit einer eigenständigen Finanzplanung zu sammeln, sagt die Sprecherin der Bank Susanna Ďuďáková.
3: Das erste eigene Einkommen ist für junge Menschen ein wichtiger Meilenstein. Zum ersten Mal lernen sie den Umgang mit Geld und eignen sich Gewohnheiten an, die sie fürs Leben brauchen. Es freut uns, dass die meisten Schüler und Studierenden nicht nur an den sofortigen Konsum denken, sondern auch einen Teil ihres verdienten Geldes beiseite legen. Das ist eine gute Nachricht für ihre zukünftige finanzielle Stabilität.
2: Laut der Umfrage planen in diesem Jahr knapp 80% der Schüler und Studierenden in irgendeiner Form etwas zu verdienen oder einen Nebenjob anzunehmen. Am aktivsten sind dabei die Jüngeren im Alter von 16 bis 20 Jahren, von denen fast 95% eine Form des Geldverdienens erwägen. In der Gruppe der 21- bis 26-Jährigen sind es 70%. 6 von 10 Schülern und Studierenden rechnen damit, bei ihren Nebenjobs maximal 1.600 Euro zu verdienen. Ein Einkommen über diese Grenze erwarten weniger als 20% der Befragten. Ähnliche Ergebnisse lieferten auch Daten aus der Tschechischen Republik. Die Bank hat auch analysiert, wie die Schüler und Studierenden mit dem verdienten Geld umgehen. Susanna Ďuďáková dazu.
3: 8 von 10 Aushilfskräften legen zumindest einen Teil ihres Geldes zum Sparen oder für Investitionen beiseite, wobei 38% sogar mehr als die Hälfte ihres Verdienstes zurücklegen. Das lässt sich auch an den Daten ablesen. Nach Abschluss der Sommerjobs steigt der Geldzufluss auf die Konten der Schüler und Studierenden. Bei Kunden im Alter von 15 bis 18 Jahren verzeichnet die Bank in den Sommermonaten der letzten 3 Jahre ein um etwa 50-60% höheres Volumen an eingehenden Zahlungen als im Januar. Bei Schülern und Studierenden im Alter von 19 bis 25 Jahren beträgt der Unterschied etwa 30-40%. Bei den eingehenden Zahlungen auf die Konten der Schüler und Studierenden lässt sich eine deutliche saisonale Schwankung beobachten. Ihr Volumen steigt vor allem im Sommer und auch zum Jahresende. Gleichzeitig beobachten wir jedoch in beiden Altersgruppen einen langfristigen Anstieg, der nicht nur mit höheren Vergütungen für Nebenjob zusammenhängen könnte, sondern auch mit steigendem Taschengeld und einer höheren finanziellen Unterstützung durch die Eltern als Reaktion auf die steigenden Preise.
2: Junge Menschen eröffnen ihre ersten Konten meist im Alter von 15 Jahren, wenn sie ihren ersten Personalausweis erhalten. Genau diese Altersgrenze stellt in der Slowakei einen rechtlichen und wirtschaftlichen Meilenstein dar, ab dem die meisten Banken die Eröffnung eines Schülerkontos ermöglichen. Laut Susanna Ďuďáková lässt sich beobachten, dass mit steigendem Alter der Kontoinhaber auch deren Einnahmen wachsen.
3: Aus den Daten unserer Bank, die auf fast 70.000 Schülerkonten basieren, geht ebenfalls hervor, dass sowohl das Volumen als auch die Anzahl der eingehenden Zahlungen mit zunehmendem Alter deutlich steigen. Während bei Schülern Taschengeld und finanzielle Unterstützung durch die Familie eine größere Rolle spielen, verbinden Schüler und Studierende ihr Studium häufiger mit einem regelmäßigen Nebenjob oder einer Teilzeitbeschäftigung, oder sie treten bereits ihre erste Anstellung an.
2: Nicht überraschend ist außerdem, dass gerade diese Altersgruppe zu den begeisterten Nutzern neuer Zahlungsmethoden gehört. Junge Menschen, vor allem die Generation Z und die Millennials, gestalten die Finanzwelt heute völlig neu und ersetzen traditionelle Bankprozesse durch sofortige, mobile und dezentrale Methoden. Mehr als 90% der jungen Menschen nutzen ihre Smartphones zum Bezahlen und regelmäßige Besuche in Bankfilialen werden durch Fintech-Apps, Mikrokredite und automatisiertes Investieren ersetzt. Auch die Struktur ihrer Ausgaben ist für diese Altersgruppe typisch, fügt Susanna Ďuďáková hinzu.
3: Junge Kunden orientieren sich stark am bargeldlosen Zahlungsverkehr. Sie stehen der Nutzung von Online-Diensten offener gegenüber, tätigen häufiger grenzüberschreitende Zahlungen und ihre Ausgaben spiegeln den Lebensstil einer jungen und erwerbstätigen Generation wider. Im Vergleich zum Marktdurchschnitt machen bei ihnen beispielsweise Ausgaben für Verpflegung und Restaurants, Mode und Sportartikel, Reisen und Online-Einkäufe einen größeren Anteil aus.
2: Liebe Hörer, bevor wir zum nächsten heutigen Thema wechseln, spielen wir etwas Musik für Sie. Hören Sie die slowakische Liedermacherin Mirka Miškechová mit ihrem Song Nekonečné nebo, der unendliche Himmel.

Nahezu jedes europäische Land beklagt in vielen Berufszweigen derzeit einen Mangel an Fachkräften. Besonders in der IT-Branche sind gut ausgebildete Spezialisten immer gefragter. Um sich aber auf dem europäischen Arbeitsmarkt gut durchzusetzen, braucht man nicht nur gute Fachkenntnisse, sondern auch Fremdsprachen. In der Slowakei sind neben den schon selbstverständlichen englischen Sprachkenntnissen vor allem Deutschkenntnisse von großer Bedeutung. Firmen suchen immer dringender IT-Fachkräfte, die Deutsch sprechen, finden aber auf dem slowakischen Arbeitsmarkt nicht genügend davon. Um diese Lücke zumindest ein bisschen zu schließen, gründete die Firma Stengel schon vor 10 Jahren eine Sprachakademie, die die Deutschkenntnisse von IT-Spezialisten in der Slowakei verbessern soll. Jetzt begrüßen wir in unserem RSI-Studio den Vertriebsleiter für die Dachregion der Firma, Peter Zsemba, mit dem wir über dieses erfolgreiche Projekt sprechen.

0: Also, herzlich willkommen bei uns im Studio. Heute wird die Rede sein über einen weiteren Jahrgang des beliebten Sprachkurses oder einer Sprachakademie für IT-Experten. Stengel IT-Akademie heißt. Kannst du also sagen, was ist Neues dieses Jahr?
1: Ja, Janka, vielen Dank für die Einladung. Mein Name ist Peter Zember von der Firma Stengel, die mich nicht kennen. Und ich vertrete auch unsere Initiative, den Stengel IT Academy Kurs für IT-Experten, den wir schon das 10. Jahr machen. Unglaublich, wie die Zeit verläuft.
0: 10. Jahr, also es gibt schon viele Absolventen. Bist du in Kontakt mit ihnen, wie ihnen jetzt geht, ob sie die Kenntnisse gut ausnutzen konnten?
1: Okay, gute Frage. Ja, tatsächlich sind es schon fast über 120 Absolventen innerhalb der 10 Jahre. Und sogar einige Kollegen sind nach einigen Jahren auf unseren Projekten gelandet und sind tätig für unsere Kunden aus dem deutschsprachigen Raum. Wir haben einen Kunden in München, einen Kunden in Wien, wo die Entwickler, die schon einmal auf der IT-Akademie waren, die deutsche Sprache ausnutzen.
0: Und für diejenigen Hörer, die noch nicht über diese Akademie gehört haben, kannst du erklären, wie das alles verläuft?
1: Ja, klar. Es verläuft ganz einfach mit der Zusammenarbeit mit Goethe-Institut. Findet dieser Deutschkurs statt und es verläuft einfach. Ihr müsst euch anmelden an der stengelakademie.sk Adresse und da registrieren und zwar ein Formular ausfüllen mit 5 Fragen. Das ist die erste Runde, die ist sehr wichtig. Man muss mindestens 4 von 5 richtig eintippen, um in die zweite Runde zu kommen. Und in der zweiten Runde versuchen wir festzustellen, ob mindestens das B1-Niveau von Deutsch die Kandidaten für diesen Sprachkurs haben, weil im Sprachkurs, die unterhalten sich schon auf Deutsch mit einem Lehrer aus dem Goethe-Institut über verschiedene IT-nahe Themen. Und also in der zweiten Bewerbungsrunde muss die Person auf dem Link von Goethe-Institut einen Selbst-Deutsch-Test erfüllen.
0: Und das betrifft nur die Deutschkenntnisse oder auch IT-Kenntnisse?
1: Das betrifft nur die Deutschkenntnisse. Also was die IT betrifft, fragen wir da in der ersten Runde nach, was für IT-Spezifikation oder Spezialisierung die Person oder der Bewerber für den Kurs hat. Weil wir haben uns gesagt, da wir IT-Unternehmen sind, sollte die Person mindestens 12 Monate etwas schon in der IT gemacht haben. Also ist das tatsächlich ein Kurs für IT-Leute.
0: Und der Kurs verläuft also im Goethe-Institut und führt ihn ein Lektor aus Goethe-Institut, der ist richtig. Irgendwie auch Spezialist für IT-Branche, oder?
1: Ja, manchmal haben wir das Glück, ja, und manchmal auch nicht, aber die letzten Jahre haben wir das Glück, dass auch der Lehrer aus der IT kommt und sich auskennt. Also die befassen sich mit Themen wie heutzutage modern, künstliche Intelligenz oder dann Cybersecurity oder dann auch so Themen, wie man eine gute Präsentation vorbereitet oder wie man sich auch auf einem Vorstellungsgespräch gut halten kann oder was man so alles sagen soll und auch nicht. Also so verschiedene Themen besprechen die dann innerhalb von 3 Monaten. Also der Kurs dauert 3 Monate, startet Ende September und ist für jeden, der schon etwas Deutsch kann, also mindestens Niveau B1, und sich da verbessern möchte oder einfach viele Leute kommen und sagen, ich habe Deutsch zuletzt auf Gymnasium benutzt oder auf der Hochschule und schon gute 10 Jahre nicht gesprochen. Und so genau für solche Leute, die sich einfach einfrischen möchten in das Deutsche.
0: Meinst du, dass 3 Monate sind genügend lange Zeit, um sich in der Sprache so genügend zu verbessern?
1: Ja und nein. Zumindest ist das eine Zeit, um sich da wieder reinzuschlüpfen oder sozusagen. Also das wieder Deutsch zu benutzen. Also die haben das einmal pro Woche. Also ungefähr, ich glaube, 11 Wochen dauert das. Und das ist schon etwas, um weiterzugehen. Also die können dann einen weiteren Kurs auf dem Goethe-Institut nehmen oder auch dann sich bewerben bei uns Und auch intern haben wir auch einen Deutschkurs.
0: Mhm. Aber es ist ein Präsenzkurs, nicht online, oder?
1: Das ist Präsenzkurs. Mhm. Also die müssen dann ins Goethe-Institut kommen.
0: Mhm. Und dieses Jahr beginnt das wann jetzt?
1: Dieses Jahr beginnt das ab dem 21. September.
0: Mhm. Und also diese Anmeldungsfrist wurde schon abgeschlossen?
1: Noch nicht. Also wir haben noch offene Plätze und ihr könnt euch noch anmelden.
0: Mhm. Es gibt freie Plätze, weil ich habe gehört, dass das Interesse viel größer ist, als sind die Möglichkeiten des Kurses. Dieses Jahr war nicht so.
1: Dieses Jahr sind viele Interessenten, aber wir sagen immer, immer ist ein Platz frei. Und wenn die Anzahl höher ist, dann sind wir in der Lage, noch auch eine zweite Gruppe zu eröffnen. Also wir haben auch so eine Backup-Lösung, wie man sagt, und können das auch so regeln. Mhm. Aber ansonsten, wenn ist die Anzahl höher, dann machen wir eine Verlosung. Mhm. Weil die Gruppe hat 15 Teilnehmer Maximum.
0: Oder vielleicht kann man jemanden für nächstes Jahr.
1: Das ist auch eine Möglichkeit.
0: Und es geht also um so Wortschatz im Bereich IT, aber auch um Grammatik vielleicht oder Konversation?
1: Ich würde sagen eher so IT und dann Konversation, also Grammatik ein bisschen weniger, dafür ist die Zeit nicht so lang.
0: Mhm. Und die Interessenten sind also Menschen, die arbeiten in dieser Branche und brauchen auch den Wortschatz, um für die deutschen Firmen besser zu kommunizieren.
1: Richtig, richtig, richtig. Also oft sind es verschiedene, zum Beispiel Business Analytiker oder ein Softwareentwickler oder hatten wir da auch SAP-Berater, also das ist dieses ERP-System von der deutschen Firma SAP oder auch Tester, also auch Testing-Experten haben sich schon angemeldet. Also es ist unterschiedlich. Einmal hatten wir eine Projektmanagerin sogar, also ist es auch für Frauen, für Männer, für jeden, der aus der IT kommt.
0: Mhm. Und auf dem slowakischen Markt gibt es großes Interesse an solche Menschen, die einerseits Experten im IT-Bereich sind, aber andererseits auch gute Deutschkenntnisse haben, weil es gibt viele deutsche Firmen hier, zum Beispiel auch die deine Firma, ja?
1: Ja, richtig. Genau, genau. Also wir sind nicht die Einzigen, wie du sagst. Es gibt viele Firmen, die hier einfach eine Niederlassung haben und für die Muttergesellschaft dann tätig sind und haben Projekte, wo man Deutsch spricht.
0: Also auch in deiner Firma braucht man solche Menschen. Deswegen habt ihr gestartet diese Idee oder diesen Kurs, ja?
1: Genau. Also es ist oft zum Beispiel im öffentlichen Bereich, auch in Österreich oder in Deutschland, sind Projekte oder Kunden, wo die deutsche Sprache ein Musskriterium ist. Mhm. Und du kommst nicht rein ohne Deutschkenntnisse.
0: Mhm. Na, ich dachte, aber man kann mit dem Englischen gut rauskommen, aber ist nicht das alles, ja?
1: Man sagt auf Deutsch, jein. Also auch ja und auch nein.
0: Und wenn man diesen Kurs erfolgreich beendet oder abschließt, dann bekommt man irgendwelches Zertifikat oder etwas?
1: Ja, wir haben da vorbereitet ein Zertifikat der Bestätigung, dass man diesen Kurs absolviert hat.
0: Aber ja, wichtig ist, die Sprache zu beherrschen, nicht Zertifikate, nur, das ist nur so Ergänzung vielleicht.
1: Richtig. Ja. Man muss die Sprache auch schon kennen und beherrschen, um einfach eine Konversation mit Teammitgliedern zu haben auf den Projekten.
0: Mhm. Na, okay, also ich wünsche auch dieses Jahr viel Glück, auch den Teilnehmern des Kurses und ja, auch den Organisatoren und dann wahrscheinlich. Du rechnest damit, dass auch weiterhin nächste Jahre weiterläuft.
1: Ja, ja, ja. Hoffen wir. Janka, vielen Dank. Und alle, die zugehört haben, nochmal die Webadresse stengelakademie.sk. Da könnt ihr euch anmelden und sich bewerben für den Deutschkurs für IT-Experten.
0: Mhm. Und wir können noch zufügen, dass die Teilnahme an dem Kurs ist kostenlos, ja?
1: Das ist kostenlos, ja, genau. Das habe ich vergessen zu sagen.
0: Ah, das Wichtigste also.
1: Das Wichtigste für einige nicht. Okay. Aber oft sagen die Leute, dass sie auf dem Markt so einen Kurs gesucht haben und noch nicht gefunden haben. Und so finden das die Leute sehr, sehr super. Also diese Initiative, die wir gemeinsam mit Goethe-Institut machen. Also ist es ein sehr guter Kurs für IT-Leute.
0: Das ist also alles von uns für heute, liebe Hörerinnen und Hörer. Danke, dass Sie dabei waren. Aus dem Studio des Slowakischen Rundfunks in Bratislava verabschieden sich von Ihnen Tonmeister Nikita Kramičev und Redakteurin Jana Hrbeková. und freuen sich auf das nächste Treffen mit Ihnen. Bis dann, do poczucia, auf Wiederhören!

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1: Guten Tag, im Studio ist Juraj Pavlovic.
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1: Slowakei kandidiert für den IAEO Gouverneursrat. Leichtathletin Zapotal war Zweite in Budapest. Pellegrini ruft zu Dialog und gegenseitigem Respekt auf. Der slowakische Außenminister Juraj Blanár spricht am Montag in Wien auf der 70. Generalkonferenz der Internationalen Atomenergieorganisation. Während der Konferenz wird auch über die Besetzung des Gouverneursrats für die Amtszeit von 2026 bis 2028 entschieden. Die Slowakei kandidiert als einziges Land der osteuropäischen Regionalgruppe für einen Sitz in diesem 35-köpfigen Leitungsgremium. Das Außenministerium rechnet deshalb mit einer Wahl per Akklamation. Blanár erklärte, die Slowakei sei ein verantwortungsvoller und verlässlicher Partner mit langjähriger Erfahrung und einem weit entwickelten zivilen Nuklearprogramm. Die Kernenergie sei eine tragende Säule der Energiesicherheit des Landes. Die Slowakei sei bereit, mehr internationale Verantwortung zu übernehmen, zur effizienten Arbeit internationaler Organisationen beizutragen und ihre Fachkenntnisse und Erfahrungen mit anderen Staaten zu teilen. Die slowakische Leichtathletin Emma Zapletalova hat am Sonntag bei der Premiere der Ultimate Championships in Budapest den zweiten Platz über 400 Meter Hürden belegt. Im Nationalen Leichtathletikzentrum lief sie die Stadionrunde in 52,68 Sekunden. Schneller war nur die US-Amerikanerin Jasmine Jones mit 52,45 Sekunden. Zapletalova hatte in diesem Jahr bereits den Europameistertitel in dieser Disziplin gewonnen. Im westslowakischen Šaštín Straže hat am Sonntag ein Festgottesdienst zu Ehren der schmerzensreichen Jungfrau Maria stattgefunden. Daran nahm auch Staatspräsident Peter Pellegrini teil. Er rief dazu auf, angesichts gesellschaftlicher Spannungen nach Wegen zur Verständigung zu suchen. Pellegrini zufolge solle man den Dialog selbst dort suchen, wo er kaum noch möglich erscheine, und einander trotz unterschiedlicher Ansichten respektieren. Die schmerzensreiche Jungfrau Maria wird in der katholischen Kirche als Schutzpatronin der Slowakei verehrt und Šaštín Straže zählt zu den bedeutendsten Wallfahrtsorten des Landes. Die nationale Wallfahrt zieht jedes Jahr rund 20.000 Gläubige an. Das slowakische Außenministerium hat eine Ausstellung im russischen Zentrum für Wissenschaft und Kultur in Bratislava kritisiert. Die Fotoschau trägt den Titel Krimgold, das zivilisierte Europa plündert russische Schätze und stellt unter anderem die annektierte ukrainische Halbinsel Krim als russisches Staatsgebiet dar. Das Ministerium bezeichnete es als inakzeptabel, öffentlich die gewaltsame Aneignung des Territoriums eines souveränen Staates zu rechtfertigen. Kultureinrichtungen sollten der Verständigung und Zusammenarbeit zwischen den Völkern dienen. Das Außenministerium betonte, dass die Slowakei die Souveränität und territoriale Integrität der Ukraine in ihren international anerkannten Grenzen unterstütze. Die Slowakei erkenne weder die russische Annexion der Krim noch die Annexion weiterer ukrainischer Gebiete an. Die Nachrichten entstammen Meldungen der slowakischen Presseagentur TASR sowie der Tageszeitungen Pravda und SME.
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1: Die slowakische Regierung muss dem Parlament den Entwurf des Staatsbudgets für das kommende Jahr spätestens bis zum 15. Oktober vorlegen. Üblicherweise wird deshalb bereits im September innerhalb der Regierung intensiv über den Haushalt verhandelt. In diesem Jahr steht das Kabinett dabei besonders unter Druck. Die Verschuldung der Slowakei steigt und der Staat muss sich immer mehr Geld leihen. Zugleich verpflichtet die sogenannte Schuldenbremse die Regierung angesichts der hohen Staatsverschuldung dazu, dem Parlament einen ausgeglichenen oder sogar überschüssigen Haushalt vorzulegen. Die öffentliche Verschuldung liegt inzwischen bei mehr als 61% des Bruttoinlandsprodukts und damit deutlich über der Schwelle, ab der diese Verpflichtung gilt. Die Regierung von Robert Fico hat bislang allerdings noch keinen solchen ausgeglichenen Haushaltsentwurf vorgelegt. Der Rat für Haushaltsverantwortung überwacht als unabhängiges Gremium die Entwicklung der slowakischen Staatsfinanzen. Sein Vorsitzender Jan Todt weist darauf hin, dass die Regierung dabei gegen ein Verfassungsgesetz verstößt.
2: Vláda má každý rok predložiť opatrenia na zníženie dlhu.
1: Die Regierung muss jedes Jahr Maßnahmen zur Senkung der Staatsverschuldung vorlegen. Ein entsprechendes Dokument hat sie weder im vergangenen Jahr noch bislang in diesem Jahr vorgelegt. Damit verstößt sie wiederholt gegen das Verfassungsgesetz über die Haushaltsverantwortung. Vieles deutet darauf hin, dass die Regierung auch diesmal keinen wirklich ausgeglichenen Haushalt anstrebt. Darauf lassen Äußerungen des Vorsitzenden der Koalitionspartei Hlas SD Matušutaj Eštok schließen. Ein ausgeglichener Haushalt sei ihm zufolge derzeit unrealistisch und würde den Sozialstaat gefährden. Allenfalls könne darüber gesprochen werden, die verfassungsrechtliche Vorgabe formal zu erfüllen, dass ein Verstoß gegen die Regeln der Schuldenbremse nicht automatisch unmittelbare Konsequenzen für die Regierung hat, zeigte sich bereits im vergangenen Jahr. Wegen der hohen Staatsverschuldung war das Kabinett ab November 2025 verpflichtet, unverzüglich das Parlament um das Vertrauen zu bitten. Dies geschah jedoch erst im Juni dieses Jahres, nachdem der Verfassungsgerichtshof die entsprechende Bestimmung ausgelegt hatte, rund 7 Monate später. Die Opposition kritisiert die Regierung deshalb dafür, die verfassungsrechtlichen Regeln nicht zu respektieren. Der Vorsitzende der Progressiven Slowakei, Michal Šimečka, schlägt vor, zumindest formal einen ausgeglichenen Haushalt vorzulegen und damit die verfassungsrechtlichen Vorgaben zu erfüllen. Im Parlament könnte der Entwurf anschließend wieder zu einem Defizithaushalt geändert werden.
3: Guten Tag, liebe Hörerinnen und Hörer, herzlich willkommen zur regelmäßigen Sendung von Radio Slowakei International. Am Mikrofon begrüßt Sie Jana Hrbeková und wünscht Ihnen gemeinsam mit Tonmeister Nikita Kramičev einen schönen Montag. Heute stehen folgende Themen auf dem Programm. Umfrage: Slowakische Studierende gehen verantwortungsbewusst mit ihrem Geld um. Stengel Akademie bereits zum 10. Mal Deutschkurse für IT-Experten. Zu diesen Themen wünschen wir Ihnen angenehmes Zuhören.
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3: Der Sommer mag für Schüler und Studierende eine Zeit der Erholung sein, doch viele von ihnen nutzen ihn auch, um neue Erfahrungen zu sammeln und nebenbei etwas Geld zu verdienen. Keine Ausnahme stellen hier die slowakischen Schüler und Studierenden dar. Laut Analysen von einschlägigen Jobportalen war auch dieses Jahr das Interesse an Sommerjobs enorm. Auf eine offene Stelle kamen durchschnittlich 54 bis 60 Bewerbungen. Die Schüler und Studierenden besetzten vor allem Stellen in der Gastronomie, im Einzelhandel und in der Verwaltung. Eine Umfrage der UniCredit Bank in der Slowakei hat gezeigt, dass sie mit dem so verdienten Geld verantwortungsbewusst umgehen und einen großen Teil davon für später beiseite legen. Nur 13% der Sommerjobber geben den Großteil ihres Verdienstes sofort aus. Gerade solche Sommerjobs bieten Schülern und Studierenden eine gute Gelegenheit, den Umgang mit Geld zu lernen und erste Erfahrungen mit einer eigenständigen Finanzplanung zu sammeln, sagt die Sprecherin der Bank Susanna Ďuďáková.
4: Das erste eigene Einkommen ist für junge Menschen ein wichtiger Meilenstein. Zum ersten Mal lernen sie den Umgang mit Geld und eignen sich Gewohnheiten an, die sie fürs Leben brauchen. Es freut uns, dass die meisten Schüler und Studierenden nicht nur an den sofortigen Konsum denken, sondern auch einen Teil ihres verdienten Geldes beiseite legen. Das ist eine gute Nachricht für ihre zukünftige finanzielle Stabilität.
3: Laut der Umfrage planen in diesem Jahr knapp 80% der Schüler und Studierenden in irgendeiner Form etwas zu verdienen oder einen Nebenjob anzunehmen. Am aktivsten sind dabei die Jüngeren im Alter von 16 bis 20 Jahren, von denen fast 95% eine Form des Geldverdienens erwägen. In der Gruppe der 21- bis 26-Jährigen sind es 70%. 6 von 10 Schülern und Studierenden rechnen damit, bei ihren Nebenjobs maximal 1.600 Euro zu verdienen. Ein Einkommen über diese Grenze erwarten weniger als 20% der Befragten. Ähnliche Ergebnisse lieferten auch Daten aus der Tschechischen Republik. Die Bank hat auch analysiert, wie die Schüler und Studierenden mit dem verdienten Geld umgehen. Susanna Ďuďáková dazu.
4: 8 von 10 Aushilfskräften legen zumindest einen Teil ihres Geldes zum Sparen oder für Investitionen beiseite, wobei 38% sogar mehr als die Hälfte ihres Verdienstes zurücklegen. Das lässt sich auch an den Daten ablesen. Nach Abschluss der Sommerjobs steigt der Geldzufluss auf die Konten der Schüler und Studierenden. Bei Kunden im Alter von 15 bis 18 Jahren verzeichnet die Bank in den Sommermonaten der letzten 3 Jahre ein um etwa 50-60% höheres Volumen an eingehenden Zahlungen als im Januar. Bei Schülern und Studierenden im Alter von 19 bis 25 Jahren beträgt der Unterschied etwa 30-40%. Bei den eingehenden Zahlungen auf die Konten der Schüler und Studierenden lässt sich eine deutliche saisonale Schwankung beobachten. Ihr Volumen steigt vor allem im Sommer und auch zum Jahresende. Gleichzeitig beobachten wir jedoch in beiden Altersgruppen einen langfristigen Anstieg, der nicht nur mit höheren Vergütungen für Nebenjob zusammenhängen könnte, sondern auch mit steigendem Taschengeld und einer höheren finanziellen Unterstützung durch die Eltern als Reaktion auf die steigenden Preise.
3: Junge Menschen eröffnen ihre ersten Konten meist im Alter von 15 Jahren, wenn sie ihren ersten Personalausweis erhalten. Genau diese Altersgrenze stellt in der Slowakei einen rechtlichen und wirtschaftlichen Meilenstein dar, ab dem die meisten Banken die Eröffnung eines Schülerkontos ermöglichen. Laut Susanna Djudjakova lässt sich beobachten, dass mit steigendem Alter der Kontoinhaber auch deren Einnahmen wachsen.
4: Aus den Daten unserer Bank, die auf fast 70.000 Schülerkonten basieren, geht ebenfalls hervor, dass sowohl das Volumen als auch die Anzahl der eingehenden Zahlungen mit zunehmendem Alter deutlich steigen. Während bei Schülern Taschengeld und finanzielle Unterstützung durch die Familie eine größere Rolle spielen, verbinden Schüler und Studierende ihr Studium häufiger mit einem regelmäßigen Nebenjob oder einer Teilzeitbeschäftigung, oder sie treten bereits ihre erste Anstellung an.
3: Nicht überraschend ist außerdem, dass gerade diese Altersgruppe zu den begeisterten Nutzern neuer Zahlungsmethoden gehört. Junge Menschen, vor allem die Generation Z und die Millennials, gestalten die Finanzwelt heute völlig neu und ersetzen traditionelle Bankprozesse durch sofortige, mobile und dezentrale Methoden. Mehr als 90% der jungen Menschen nutzen ihre Smartphones zum Bezahlen und regelmäßige Besuche in Bankfilialen werden durch Fintech-Apps, Mikrokredite und automatisiertes Investieren ersetzt. Auch die Struktur ihrer Ausgaben ist für diese Altersgruppe typisch, fügt Susanna Djudjakova hinzu.
5: Mladí klienti zároveň patria k výrazne.
4: Junge Kunden orientieren sich stark am bargeldlosen Zahlungsverkehr. Sie stehen der Nutzung von Online-Diensten offener gegenüber, tätigen häufiger grenzüberschreitende Zahlungen und ihre Ausgaben spiegeln den Lebensstil einer jungen und erwerbstätigen Generation wider. Im Vergleich zum Marktdurchschnitt machen bei ihnen beispielsweise Ausgaben für Verpflegung und Restaurants, Mode und Sportartikel, Reisen und Online-Einkäufe einen größeren Anteil aus.
3: Liebe Hörer, bevor wir zum nächsten heutigen Thema wechseln, spielen wir etwas Musik für Sie. Hören Sie die slowakische Liedermacherin Mirka Miškechová mit ihrem Song Nekonečné nebo, der unendliche Himmel.

0: Nahezu jedes europäische Land beklagt in vielen Berufszweigen derzeit einen Mangel an Fachkräften. Besonders in der IT-Branche sind gut ausgebildete Spezialisten immer gefragter. Um sich aber auf dem europäischen Arbeitsmarkt gut durchzusetzen, braucht man nicht nur gute Fachkenntnisse, sondern auch Fremdsprachen. In der Slowakei sind neben den schon selbstverständlichen englischen Sprachkenntnissen vor allem Deutschkenntnisse von großer Bedeutung. Firmen suchen immer dringender IT-Fachkräfte, die Deutsch sprechen, finden aber auf dem slowakischen Arbeitsmarkt nicht genügend davon. Um diese Lücke zumindest ein bisschen zu schließen, gründete die Firma Stengel schon vor 10 Jahren eine Sprachakademie, die die Deutschkenntnisse von IT-Spezialisten in der Slowakei verbessern soll. Jetzt begrüßen wir in unserem RSI-Studio den Vertriebsleiter für die Dachregion der Firma, Peter Zemba, mit dem wir über dieses erfolgreiche Projekt sprechen.
1: Begegnungen.
0: Also, herzlich willkommen bei uns im Studio. Heute wird die Rede sein über einen weiteren Jahrgang des beliebten Sprachkurses oder einer Sprachakademie für IT-Experten, Stengel IT-Akademie heißt. Kannst du also sagen, was ist Neues dieses Jahr?
2: Ja, Janka, vielen Dank für die Einladung. Mein Name ist Peter Zemba von der Firma Stengel, die mich nicht kennen. Und ich vertrete auch unsere Initiative, den Stengel IT-Akademie-Kurs für IT-Experten, den wir schon das 10. Jahr machen. Unglaublich, wie die Zeit verläuft.
0: 10. Jahr, also. Es gibt schon viele Absolventen. Bist du in Kontakt mit ihnen, wie ihnen jetzt geht, ob sie die Kenntnisse gut ausnutzen konnten?
2: Okay, gute Frage. Ja, tatsächlich sind es schon fast über 120 Absolventen innerhalb der 10 Jahre. Und sogar einige Kollegen sind nach einigen Jahren auf unseren Projekten gelandet und sind tätig für unsere Kunden aus dem deutschsprachigen Raum. Wir haben einen Kunden in München, einen Kunden in Wien, wo die Entwickler, die schon einmal auf der IT-Akademie waren, die deutsche Sprache ausnutzen.
0: Und für diejenigen Hörer, die noch nicht über diese Akademie gehört haben, kannst du erklären, wie das alles verläuft?
2: Ja, klar. Es verläuft ganz einfach mit der Zusammenarbeit mit Goethe-Institut. Findet dieser Deutschkurs statt und es verläuft einfach. Ihr müsst euch anmelden an der stengelakademie.sk-Adresse und da registrieren und zwar ein Formular ausfüllen mit 5 Fragen. Das ist die erste Runde, die ist sehr wichtig. Man muss mindestens 4 von 5 richtig eintippen, um in die zweite Runde zu kommen. Und in der zweiten Runde versuchen wir festzustellen, ob mindestens das B1-Niveau von Deutsch die Kandidaten für diesen Sprachkurs haben, weil im Sprachkurs, die unterhalten sich schon auf Deutsch mit einem Lehrer aus dem Goethe-Institut über verschiedene IT-nahe Themen. Und also in der zweiten Bewerbungsrunde muss die Person auf dem Link von Goethe-Institut einen Selbst-Deutsch-Test erfüllen.
0: Und das betrifft nur die Deutschkenntnisse oder auch IT-Kenntnisse?
2: Das betrifft nur die Deutschkenntnisse. Mhm. Also was die IT betrifft, fragen wir da in der ersten Runde nach, was für IT-Spezifikation oder Spezialisierung die Person oder der Bewerber für den Kurs hat. Weil wir haben uns gesagt, da wir IT-Unternehmen sind, sollte die Person mindestens 12 Monate etwas schon in der IT gemacht haben. Also ist das tatsächlich ein Kurs für IT-Leute.
0: Und der Kurs verläuft also im Goethe-Institut und führt ihn ein Lektor aus Goethe-Institut, der ist irgendwie auch Spezialist für IT-Branche, oder?
2: Ja, manchmal haben wir das Glück, ja, und manchmal auch nicht, aber die letzten Jahre haben wir das Glück, dass auch der Lehrer aus der IT kommt und sich auskennt. Also die befassen sich mit Themen wie heutzutage modern künstliche Intelligenz oder dann Cybersecurity oder dann auch so Themen, wie man eine gute Präsentation vorbereitet oder wie man sich auch auf einem Vorstellungsgespräch gut halten kann oder was man so alles sagen soll und auch nicht. Also so verschiedene Themen besprechen die dann innerhalb von 3 Monaten. Also der Kurs dauert 3 Monate, startet Ende September und ist für jeden, der schon etwas Deutsch kann, also mindestens Niveau B1, und sich da verbessern möchte. Oder einfach viele Leute kommen und sagen, ich habe Deutsch zuletzt auf Gymnasium benutzt oder auf der Hochschule und schon gute 10 Jahre nicht gesprochen. Und so genau für solche Leute, die sich einfach einfrischen möchten in das Deutsche.
0: Mhm. Meinst du, dass 3 Monate sind genügend lange Zeit, um sich in der Sprache so genügend zu verbessern?
2: Ja und nein. Zumindest ist das eine Zeit, um sich da wieder reinzuschlüpfen, mhm, oder sozusagen. Also das wieder Deutsch zu benutzen. Also die haben das einmal pro Woche. Mhm. Also ungefähr, ich glaube, 11 Wochen dauert das. Und das ist schon etwas, um weiterzugehen. Also die können dann einen weiteren Kurs auf dem Goethe-Institut nehmen oder auch dann sich bewerben bei uns. Und auch intern haben wir auch einen Deutschkurs.
0: Mhm. Aber es ist ein Präsenzkurs, nicht online, oder?
2: Das ist Präsenzkurs. Mhm. Also mhm, die müssen dann ins Goethe-Institut kommen.
0: Mhm. Und dieses Jahr beginnt das wann jetzt?
2: Dieses Jahr beginnt das ab dem 21. September.
0: Mhm. Und also diese Anmeldungsfrist wurde schon abgeschlossen?
2: Noch nicht. Also wir haben noch offene Plätze, mhm, und ihr könnt euch noch anmelden.
0: Mhm. Es gibt freie Plätze, weil ich habe gehört, dass das Interesse viel größer ist, als sind die Möglichkeiten des Kurses. Dieses Jahr war nicht so.
2: Dieses Jahr sind viele Interessenten, aber wir sagen immer ist ein Platz frei. Und wenn die Anzahl höher ist, dann sind wir in der Lage, noch auch eine zweite Gruppe zu eröffnen. Also wir haben so auch so eine Backup-Lösung, wie man sagt, mhm, und können das auch so regeln. Mhm. Aber ansonsten, wenn ist die Anzahl höher, dann machen wir eine Verlosung. Mhm. Weil die Gruppe hat 15 Teilnehmer Maximum.
0: Oder vielleicht kann man jemanden für nächstes Jahr.
2: Das ist auch eine Möglichkeit.
0: Und es geht also um so Wortschatz im Bereich IT, aber auch um Grammatik vielleicht oder Konversation?
2: Ich würde sagen eher so IT und dann Konversation, also Grammatik ein bisschen weniger. Dafür ist die Zeit nicht so lang.
0: Mhm. Und die Interessenten sind also Menschen, die arbeiten in dieser Branche und brauchen auch den Wortschatz, um für die deutschen Firmen besser zu kommunizieren.
2: Richtig, richtig, richtig. Also oft sind es verschiedene, zum Beispiel Business Analytiker oder ein Softwareentwickler, oder hatten wir da auch SAP-Berater, also das ist dieses ERP-System von der deutschen Firma SAP, oder auch Tester, also auch Testing-Experten, mhm, haben sich schon angemeldet. Also es ist unterschiedlich. Einmal hatten wir eine Projektmanagerin sogar, mhm, also ist auch für Frauen, für Männer, für jeden, der aus der IT kommt.
0: Mhm. Und auf dem slowakischen Markt gibt es großes Interesse an solche Menschen, die einerseits Experten im IT-Bereich sind, aber andererseits auch gute Deutschkenntnisse haben, weil es gibt viele deutsche Firmen hier, zum Beispiel auch die deine Firma, ja?
2: Ja, richtig. Genau, genau. Also wir sind nicht die Einzigen, wie mhm, du sagst. Es gibt viele Firmen, die hier einfach eine Niederlassung haben und für die Muttergesellschaft dann tätig sind und haben Projekte, wo man Deutsch spricht.
0: Also auch in deiner Firma braucht man solche Menschen. Deswegen habt ihr gestartet diese Idee oder diesen Kurs, ja?
2: Genau. Also es ist oft zum Beispiel im öffentlichen Bereich, auch in Österreich oder in Deutschland, sind Projekte oder Kunden, wo die deutsche Sprache ein Musskriterium ist. Mhm. Und du kommst nicht rein ohne Deutschkenntnisse.
0: Mhm. Na, ich dachte, aber man kann mit dem Englischen gut rauskommen, aber ist nicht das alles, ja?
2: Man sagt auf Deutsch, jein. Also auch ja und auch nein.
0: Und wenn man diesen Kurs erfolgreich beendet oder abschließt, dann bekommt man irgendwelches Zertifikat oder etwas?
2: Ja, wir haben da vorbereitet ein Zertifikat der Bestätigung, dass man diesen Kurs absolviert hat.
0: Aber ja, wichtig ist, die Sprache zu beherrschen, nicht Zertifikat, nur, das ist nur so Ergänzung vielleicht.
2: Richtig. Ja. Man muss die Sprache auch schon kennen und beherrschen, um einfach eine Konversation mit Teammitgliedern zu haben, auf den Projekten.
0: Mhm. Na, okay, also ich wünsche auch dieses Jahr viel Glück, auch den Teilnehmern des Kurses und ja, auch den Organisatoren und dann wahrscheinlich, du rechnest damit, dass auch weiterhin nächste Jahre
2: ja,
0: weiterläuft.
2: Ja, hoffen wir. Janka, vielen Dank und alle, die zugehört haben, nochmal die Webadresse stengelakademie.sk. Da könnt ihr euch anmelden und sich bewerben für den Deutschkurs für IT-Experten.
0: Mhm, und wir können noch zufügen, dass die Teilnahme an dem Kurs ist kostenlos, ja?
2: Das ist kostenlos, ja, genau. Das habe ich vergessen zu sagen.
0: Ah, das Wichtigste also.
2: Das Wichtigste für einige nicht. Okay. Aber oft sagen die Leute, dass sie auf dem Markt so einen Kurs gesucht haben und noch nicht gefunden haben. Und so finden das die Leute sehr, sehr super, also diese Initiative, die wir gemeinsam mit Goethe-Institut machen. Also ist es ein sehr guter Kurs für IT-Leute.
0: Das ist also alles von uns für heute, liebe Hörerinnen und Hörer. Danke, dass Sie dabei waren. Aus dem Studio des Slowakischen Rundfunks in Bratislava verabschieden sich von Ihnen Tonmeister Nikita Kramičev und Redakteurin Jana Hrbeková und freuen sich auf das nächste Treffen mit Ihnen. Bis dann, do počutia. Auf Wiederhören.

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1: Guten Tag, im Studio ist Juraj Pavlovic.
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1: Slowakei kandidiert für den IAEO-Gouverneursrat. Leichtathletin Zapotala war Zweite in Budapest. Pellegrini ruft zu Dialog und gegenseitigem Respekt auf. Der slowakische Außenminister Juraj Blanár spricht am Montag in Wien auf der 70. Generalkonferenz der Internationalen Atomenergieorganisation. Während der Konferenz wird auch über die Besetzung des Gouverneursrats für die Amtszeit von 2026 bis 2028 entschieden. Die Slowakei kandidiert als einziges Land der osteuropäischen Regionalgruppe für einen Sitz in diesem 35-köpfigen Leitungsgremium. Das Außenministerium rechnet deshalb mit einer Wahl per Akklamation. Blanár erklärte, die Slowakei sei ein verantwortungsvoller und verlässlicher Partner mit langjähriger Erfahrung und einem weit entwickelten zivilen Nuklearprogramm. Die Kernenergie sei eine tragende Säule der Energiesicherheit des Landes. Die Slowakei sei bereit, mehr internationale Verantwortung zu übernehmen, zur effizienten Arbeit internationaler Organisationen beizutragen und ihre Fachkenntnisse und Erfahrungen mit anderen Staaten zu teilen. Die slowakische Leichtathletin Emma Zapletalova hat am Sonntag bei der Premiere der Ultimate Championships in Budapest den zweiten Platz über 400 Meter Hürden belegt. Im Nationalen Leichtathletikzentrum lief sie die Stadionrunde in 52,68 Sekunden. Schneller war nur die US-Amerikanerin Jasmine Jones mit 52,45 Sekunden. Zapletalova hatte in diesem Jahr bereits den Europameistertitel in dieser Disziplin gewonnen. Im westslowakischen Šaštín Straže hat am Sonntag ein Festgottesdienst zu Ehren der schmerzensreichen Jungfrau Maria stattgefunden. Daran nahm auch Staatspräsident Peter Pellegrini teil. Er rief dazu auf, angesichts gesellschaftlicher Spannungen nach Wegen zur Verständigung zu suchen. Pellegrini zufolge solle man den Dialog selbst dort suchen, wo er kaum noch möglich erscheine, und einander trotz unterschiedlicher Ansichten respektieren. Die schmerzensreiche Jungfrau Maria wird in der katholischen Kirche als Schutzpatronin der Slowakei verehrt und Šaštín Straže zählt zu den bedeutendsten Wallfahrtsorten des Landes. Die nationale Wallfahrt zieht jedes Jahr rund 20.000 Gläubige an. Das slowakische Außenministerium hat eine Ausstellung im russischen Zentrum für Wissenschaft und Kultur in Bratislava kritisiert. Die Fotoschau trägt den Titel Krimgold, das zivilisierte Europa plündert russische Schätze und stellt unter anderem die annektierte ukrainische Halbinsel Krim als russisches Staatsgebiet dar. Das Ministerium bezeichnete es als inakzeptabel, öffentlich die gewaltsame Aneignung des Territoriums eines souveränen Staates zu rechtfertigen. Kultureinrichtungen sollten der Verständigung und Zusammenarbeit zwischen den Völkern dienen. Das Außenministerium betonte, dass die Slowakei die Souveränität und territoriale Integrität der Ukraine in ihren international anerkannten Grenzen unterstütze. Die Slowakei erkenne weder die russische Annexion der Krim noch die Annexion weiterer ukrainischer Gebiete an. Die Nachrichten entstammen Meldungen der slowakischen Presseagentur TASR sowie der Tageszeitungen Pravda und SME.
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1: Die slowakische Regierung muss dem Parlament den Entwurf des Staatsbudgets für das kommende Jahr spätestens bis zum 15. Oktober vorlegen. Üblicherweise wird deshalb bereits im September innerhalb der Regierung intensiv über den Haushalt verhandelt. In diesem Jahr steht das Kabinett dabei besonders unter Druck. Die Verschuldung der Slowakei steigt und der Staat muss sich immer mehr Geld leihen. Zugleich verpflichtet die sogenannte Schuldenbremse die Regierung angesichts der hohen Staatsverschuldung dazu, dem Parlament einen ausgeglichenen oder sogar überschüssigen Haushalt vorzulegen. Die öffentliche Verschuldung liegt inzwischen bei mehr als 61% des Bruttoinlandsprodukts und damit deutlich über der Schwelle, ab der diese Verpflichtung gilt. Die Regierung von Robert Fico hat bislang allerdings noch keinen solchen ausgeglichenen Haushaltsentwurf vorgelegt. Der Rat für Haushaltsverantwortung überwacht als unabhängiges Gremium die Entwicklung der slowakischen Staatsfinanzen. Sein Vorsitzender Jan Todt weist darauf hin, dass die Regierung dabei gegen ein Verfassungsgesetz verstößt. Die Regierung muss jedes Jahr Maßnahmen zur Senkung der Staatsverschuldung vorlegen. Ein entsprechendes Dokument hat sie weder im vergangenen Jahr noch bislang in diesem Jahr vorgelegt. Damit verstößt sie wiederholt gegen das Verfassungsgesetz über die Haushaltsverantwortung.
3: ustavný zákon o rozpočtovej zodpovednosti.
1: Vieles deutet darauf hin, dass die Regierung auch diesmal keinen wirklich ausgeglichenen Haushalt anstrebt. Darauf lassen Äußerungen des Vorsitzenden der Koalitionspartei Hlas SD Matušutaj Eštok schließen. Ein ausgeglichener Haushalt sei ihm zufolge derzeit unrealistisch und würde den Sozialstaat gefährden. Allenfalls könne darüber gesprochen werden, die verfassungsrechtliche Vorgabe formal zu erfüllen. Dass ein Verstoß gegen die Regeln der Schuldenbremse nicht automatisch unmittelbare Konsequenzen für die Regierung hat, zeigte sich bereits im vergangenen Jahr. Wegen der hohen Staatsverschuldung war das Kabinett ab November 2025 verpflichtet, unverzüglich das Parlament um das Vertrauen zu bitten. Dies geschah jedoch erst im Juni dieses Jahres, nachdem der Verfassungsgerichtshof die entsprechende Bestimmung ausgelegt hatte, rund 7 Monate später. Die Opposition kritisiert die Regierung deshalb dafür, die verfassungsrechtlichen Regeln nicht zu respektieren. Der Vorsitzende der Progressiven Slowakei, Michal Šimečka, schlägt vor, zumindest formal einen ausgeglichenen Haushalt vorzulegen und damit die verfassungsrechtlichen Vorgaben zu erfüllen. Im Parlament könnte der Entwurf anschließend wieder zu einem Defizithaushalt geändert werden.
4: Guten Tag, liebe Hörerinnen und Hörer, herzlich willkommen zur regelmäßigen Sendung von Radio Slowakei International. Am Mikrofon begrüßt Sie Jana Hrbeková und wünscht Ihnen gemeinsam mit Tonmeister Nikita Kramičev einen schönen Montag. Heute stehen folgende Themen auf dem Programm. Umfrage: Slowakische Studierende gehen verantwortungsbewusst mit ihrem Geld um. Stengel Akademie bereits zum 10. Mal Deutschkurse für IT-Experten. Zu diesen Themen wünschen wir Ihnen angenehmes Zuhören.
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4: Der Sommer mag für Schüler und Studierende eine Zeit der Erholung sein, doch viele von ihnen nutzen ihn auch, um neue Erfahrungen zu sammeln und nebenbei etwas Geld zu verdienen. Keine Ausnahme stellen hier die slowakischen Schüler und Studierenden dar. Laut Analysen von einschlägigen Jobportalen war auch dieses Jahr das Interesse an Sommerjobs enorm. Auf eine offene Stelle kamen durchschnittlich 54 bis 60 Bewerbungen. Die Schüler und Studierenden besetzten vor allem Stellen in der Gastronomie, im Einzelhandel und in der Verwaltung. Eine Umfrage der UniCredit Bank in der Slowakei hat gezeigt, dass sie mit dem so verdienten Geld verantwortungsbewusst umgehen und einen großen Teil davon für später beiseite legen. Nur 13% der Sommerjobber geben den Großteil ihres Verdienstes sofort aus. Gerade solche Sommerjobs bieten Schülern und Studierenden eine gute Gelegenheit, den Umgang mit Geld zu lernen und erste Erfahrungen mit einer eigenständigen Finanzplanung zu sammeln, sagt die Sprecherin der Bank Susanna Ďuďáková.
5: Das erste eigene Einkommen ist für junge Menschen ein wichtiger Meilenstein. Zum ersten Mal lernen sie den Umgang mit Geld und eignen sich Gewohnheiten an, die sie fürs Leben brauchen. Es freut uns, dass die meisten Schüler und Studierenden nicht nur an den sofortigen Konsum denken, sondern auch einen Teil ihres verdienten Geldes beiseite legen. Das ist eine gute Nachricht für ihre zukünftige finanzielle Stabilität.
4: Laut der Umfrage planen in diesem Jahr knapp 80% der Schüler und Studierenden in irgendeiner Form etwas zu verdienen oder einen Nebenjob anzunehmen. Am aktivsten sind dabei die Jüngeren im Alter von 16 bis 20 Jahren, von denen fast 95% eine Form des Geldverdienens erwägen. In der Gruppe der 21- bis 26-Jährigen sind es 70%. 6 von 10 Schülern und Studierenden rechnen damit, bei ihren Nebenjobs maximal 1.600 Euro zu verdienen. Ein Einkommen über diese Grenze erwarten weniger als 20% der Befragten. Ähnliche Ergebnisse lieferten auch Daten aus der Tschechischen Republik. Die Bank hat auch analysiert, wie die Schüler und Studierenden mit dem verdienten Geld umgehen. Susanna Ďuďáková dazu.
5: 8 von 10 Aushilfskräften legen zumindest einen Teil ihres Geldes zum Sparen oder für Investitionen beiseite, wobei 38% sogar mehr als die Hälfte ihres Verdienstes zurücklegen. Das lässt sich auch an den Daten ablesen. Nach Abschluss der Sommerjobs steigt der Geldzufluss auf die Konten der Schüler und Studierenden. Bei Kunden im Alter von 15 bis 18 Jahren verzeichnet die Bank in den Sommermonaten der letzten 3 Jahre ein um etwa 50-60% höheres Volumen an eingehenden Zahlungen als im Januar. Bei Schülern und Studierenden im Alter von 19 bis 25 Jahren beträgt der Unterschied etwa 30-40%. Bei den eingehenden Zahlungen auf die Konten der Schüler und Studierenden lässt sich eine deutliche saisonale Schwankung beobachten. Ihr Volumen steigt vor allem im Sommer und auch zum Jahresende. Gleichzeitig beobachten wir jedoch in beiden Altersgruppen einen langfristigen Anstieg, der nicht nur mit höheren Vergütungen für Nebenjob zusammenhängen könnte, sondern auch mit steigendem Taschengeld und einer höheren finanziellen Unterstützung durch die Eltern als Reaktion auf die steigenden Preise.
4: Junge Menschen eröffnen ihre ersten Konten meist im Alter von 15 Jahren, wenn sie ihren ersten Personalausweis erhalten. Genau diese Altersgrenze stellt in der Slowakei einen rechtlichen und wirtschaftlichen Meilenstein dar, ab dem die meisten Banken die Eröffnung eines Schülerkontos ermöglichen. Laut Susanna Djudjakova lässt sich beobachten, dass mit steigendem Alter der Kontoinhaber auch deren Einnahmen wachsen.
5: Aus den Daten unserer Bank, die auf fast 70.000 Schülerkonten basieren, geht ebenfalls hervor, dass sowohl das Volumen als auch die Anzahl der eingehenden Zahlungen mit zunehmendem Alter deutlich steigen. Während bei Schülern Taschengeld und finanzielle Unterstützung durch die Familie eine größere Rolle spielen, verbinden Schüler und Studierende ihr Studium häufiger mit einem regelmäßigen Nebenjob oder einer Teilzeitbeschäftigung, oder sie treten bereits ihre erste Anstellung an.
4: Nicht überraschend ist außerdem, dass gerade diese Altersgruppe zu den begeisterten Nutzern neuer Zahlungsmethoden gehört. Junge Menschen, vor allem die Generation Z und die Millennials, gestalten die Finanzwelt heute völlig neu und ersetzen traditionelle Bankprozesse durch sofortige, mobile und dezentrale Methoden. Mehr als 90% der jungen Menschen nutzen ihre Smartphone zum Bezahlen und regelmäßige Besuche in Bankfilialen werden durch Fintech-Apps, Mikrokredite und automatisiertes Investieren ersetzt. Auch die Struktur ihrer Ausgaben ist für diese Altersgruppe typisch, fügt Susanna Djudjakova hinzu.
5: Junge Kunden orientieren sich stark am bargeldlosen Zahlungsverkehr. Sie stehen der Nutzung von Online-Diensten offener gegenüber, tätigen häufiger grenzüberschreitende Zahlungen und ihre Ausgaben spiegeln den Lebensstil einer jungen und erwerbstätigen Generation wider. Im Vergleich zum Marktdurchschnitt machen bei ihnen beispielsweise Ausgaben für Verpflegung und Restaurants, Mode- und Sportartikel, Reisen und Online-Einkäufe einen größeren Anteil aus.
4: Liebe Hörer, bevor wir zum nächsten heutigen Thema wechseln, spielen wir etwas Musik für Sie. Hören Sie die slowakische Liedermacherin Mirka Miškechová mit ihrem Song Nekonečné nebo, der unendliche Himmel.

Nahezu jedes europäische Land beklagt in vielen Berufszweigen derzeit einen Mangel an Fachkräften. Besonders in der IT-Branche sind gut ausgebildete Spezialisten immer gefragter. Um sich aber auf dem europäischen Arbeitsmarkt gut durchzusetzen, braucht man nicht nur gute Fachkenntnisse, sondern auch Fremdsprachen. In der Slowakei sind neben den schon selbstverständlichen englischen Sprachkenntnissen vor allem Deutschkenntnisse von großer Bedeutung. Firmen suchen immer dringender IT-Fachkräfte, die Deutsch sprechen, finden aber auf dem slowakischen Arbeitsmarkt nicht genügend davon. Um diese Lücke zumindest ein bisschen zu schließen, gründete die Firma Stengel schon vor 10 Jahren eine Sprachakademie, die die Deutschkenntnisse von IT-Spezialisten in der Slowakei verbessern soll. Jetzt begrüßen wir in unserem RSI-Studio den Vertriebsleiter für die Dachregion der Firma, Peter Zemba, mit dem wir über dieses erfolgreiche Projekt sprechen.

0: Also, herzlich willkommen bei uns im Studio. Heute wird die Rede sein über einen weiteren Jahrgang des beliebten Sprachkurses oder einer Sprachakademie für IT-Experten. Stengel IT-Akademie heißt. Kannst du also sagen, was ist Neues dieses Jahr?
1: Ja, Janka, vielen Dank für die Einladung. Mein Name ist Peter Zemba von der Firma Stengel, die mich nicht kennen. Und ich vertrete auch unsere Initiative, den Stengel IT Academy Kurs für IT-Experten, den wir schon das 10. Jahr machen. Unglaublich, wie die Zeit verläuft.
0: 10. Jahr, also. Es gibt schon viele Absolventen. Bist du in Kontakt mit ihnen, wie ihnen jetzt geht, ob sie die Kenntnisse gut ausnutzen konnten?
1: Okay, gute Frage. Ja, tatsächlich sind es schon fast über 120 Absolventen innerhalb der 10 Jahre. Und sogar einige Kollegen sind nach einigen Jahren auf unseren Projekten gelandet und sind tätig für unsere Kunden aus dem deutschsprachigen Raum. Wir haben einen Kunden in München, einen Kunden in Wien, wo die Entwickler, die schon einmal auf der IT-Akademie waren, die deutsche Sprache ausnutzen.
0: Und für diejenigen Hörer, die noch nicht über diese Akademie gehört haben, kannst du erklären, wie das alles verläuft?
1: Ja, klar. Es verläuft ganz einfach mit der Zusammenarbeit mit Goethe-Institut. Findet dieser Deutschkurs statt und es verläuft einfach. Ihr müsst euch anmelden an der stengelakademie.sk Adresse und da registrieren und zwar ein Formular ausfüllen mit 5 Fragen. Das ist die erste Runde, die ist sehr wichtig. Man muss mindestens 4 von 5 richtig eintippen, um in die zweite Runde zu kommen. Und in der zweiten Runde versuchen wir festzustellen, ob mindestens das B1-Niveau von Deutsch die Kandidaten für diesen Sprachkurs haben, weil im Sprachkurs, die unterhalten sich schon auf Deutsch mit einem Lehrer aus dem Goethe-Institut über verschiedene IT-nahe Themen. Und also in der zweiten Bewerbungsrunde muss die Person auf dem Link von Goethe-Institut einen Selbst-Deutsch-Test erfüllen.
0: Und das betrifft nur die Deutschkenntnisse oder auch IT-Kenntnisse?
1: Das betrifft nur die Deutschkenntnisse. Also was die IT betrifft, fragen wir da in der ersten Runde nach, was für IT-Spezifikation oder Spezialisierung die Person oder der Bewerber für den Kurs hat. Weil wir haben uns gesagt, da wir IT-Unternehmen sind, sollte die Person mindestens 12 Monate etwa schon in der IT gemacht haben. Also ist das tatsächlich ein Kurs für IT-Leute.
0: Und der Kurs verläuft also im Goethe-Institut und führt ihn ein Lektor aus Goethe-Institut, der ist irgendwie auch Spezialist für IT-Branche, oder?
1: Ja, manchmal haben wir das Glück, ja, und manchmal auch nicht, aber die letzten Jahre haben wir das Glück, dass auch der Lehrer aus der IT kommt und sich auskennt. Also die befassen sich mit Themen wie heutzutage modern künstliche Intelligenz oder dann Cybersecurity oder dann auch so Themen, wie man eine gute Präsentation vorbereitet oder wie man sich auch auf einem Vorstellungsgespräch gut halten kann oder was man so alles sagen soll und auch nicht. Also so verschiedene Themen besprechen die dann innerhalb von 3 Monaten. Also der Kurs dauert 3 Monate, startet Ende September und ist für jeden, der schon etwas Deutsch kann, also mindestens Niveau B1, und sich da verbessern möchte oder einfach viele Leute kommen und sagen, ich habe Deutsch zuletzt auf Gymnasium benutzt oder auf der Hochschule und schon gute 10 Jahre nicht gesprochen. Und so genau für solche Leute, die sich einfach einfrischen möchten in das Deutsche.
0: Meinst du, dass 3 Monate sind genügend lange Zeit, um sich in der Sprache so genügend zu verbessern?
1: Ja und nein. Zumindest ist das eine Zeit, um sich da wieder reinzuschlüpfen oder sozusagen. Also das wieder Deutsch zu benutzen. Also die haben das einmal pro Woche. Also ungefähr, ich glaube, 11 Wochen dauert das. Und das ist schon etwas, um weiterzugehen. Also die können dann einen weiteren Kurs auf dem Goethe-Institut nehmen oder auch dann sich bewerben bei uns Und auch intern haben wir auch einen Deutschkurs.
0: Mhm. Aber es ist ein Präsenzkurs, nicht online, oder?
1: Das ist Präsenzkurs. Mhm. Also mhm. Die müssen dann ins Goethe-Institut kommen.
0: Mhm. Und dieses Jahr beginnt das wann jetzt?
1: Dieses Jahr beginnt das ab dem 21. September.
0: Mhm. Und also diese Anmeldungsfrist wurde schon abgeschlossen?
1: Jetzt? Noch nicht. Also wir haben noch offene Plätze und ihr könnt euch noch anmelden.
0: Mhm. Es gibt freie Plätze, weil ich habe gehört, dass das Interesse viel größer ist als in die Möglichkeiten des Kurses. Dieses Jahr war nicht so.
1: Dieses Jahr sind viele Interessenten, aber wir sagen immer ist ein Platz frei. Und wenn die Anzahl höher ist, dann sind wir in der Lage, noch auch eine zweite Gruppe zu eröffnen. Also wir haben auch so eine Backup-Lösung, wie man sagt, und können das auch so regeln. Mhm. Aber ansonsten, wenn ist die Anzahl höher, dann machen wir eine Verlosung, weil die Gruppe hat 15 Teilnehmer Maximum.
0: Oder vielleicht kann man jemanden für nächstes Jahr.
1: Das ist auch eine Möglichkeit.
0: Und es geht also um so Wortschatz im Bereich IT, aber auch um Grammatik vielleicht oder Konversation?
1: Ich würde sagen eher so IT und dann Konversation, also Grammatik ein bisschen weniger, dafür ist die Zeit nicht so lang.
0: Mhm. Und die Interessenten sind also Menschen, die arbeiten in dieser Branche und brauchen auch den Wortschatz, um für die deutschen Firmen besser zu kommunizieren.
1: Richtig. Also oft sind es verschiedene, zum Beispiel Business Analytiker oder ein Softwareentwickler, oder hatten wir da auch SAP-Berater, also das ist dieses ERP-System von der deutschen Firma SAP, oder auch Tester, also auch Testing-Experten haben sich schon angemeldet. Also es ist unterschiedlich. Einmal hatten wir eine Projektmanagerin sogar, also ist es auch für Frauen, für Männer, für jeden, der aus der IT kommt.
0: Mhm. Und auf dem slowakischen Markt gibt es großes Interesse an solche Menschen, die einerseits Experten im IT-Bereich sind, aber andererseits auch gute Deutschkenntnisse haben, weil es gibt viele deutsche Firmen hier, zum Beispiel auch deine Firma, ja?
1: Ja, richtig, genau. Also wir sind nicht die Einzigen, wie du sagst. Es gibt viele Firmen, die hier einfach eine Niederlassung haben und für die Muttergesellschaft dann tätig sind und haben Projekte, wo man Deutsch spricht.
0: Also auch in deiner Firma braucht man solche Menschen. Deswegen habt ihr gestartet diese Idee oder diesen Kurs, ja?
1: Genau. Also es ist oft zum Beispiel im öffentlichen Bereich, auch in Österreich oder in Deutschland, sind Projekte oder Kunden, wo die deutsche Sprache ein Musskriterium ist. Mhm. Und du kommst nicht rein ohne Deutschkenntnisse.
0: Mhm. Na, ich dachte, aber man kann mit dem Englischen gut rauskommen, aber ist nicht das alles, ja?
1: Man sagt auf Deutsch, jein. Also auch ja und auch nein.
0: Und wenn man diesen Kurs erfolgreich beendet oder abschließt, dann bekommt man irgendwelches Zertifikat oder etwas?
1: Ja, wir haben da vorbereitet ein Zertifikat der Bestätigung, dass man diesen Kurs absolviert hat.
0: Aber ja, wichtig ist, die Sprache zu beherrschen, nicht Zertifikat, nur, das ist nur so Ergänzung vielleicht.
1: Richtig. Ja. Man muss die Sprache auch schon kennen und beherrschen, um einfach eine Konversation mit Teammitgliedern zu haben auf den Projekten.
0: Mhm. Na, okay, also ich wünsche auch dieses Jahr viel Glück, auch den Teilnehmern des Kurses und ja, auch den Organisatoren und dann wahrscheinlich, du rechnest damit, dass auch weiterhin nächste Jahre weiterläuft.
1: Ja, hoffen wir. Janka, vielen Dank. Und alle, die zugehört haben, nochmal die Webadresse stengelakademie.sk. Da könnt ihr euch anmelden und sich bewerben für den Deutschkurs für IT-Experten.
0: Mhm. Und wir können noch zufügen, dass die Teilnahme an dem Kurs ist kostenlos, ja?
1: Das ist kostenlos, ja, genau. Das habe ich vergessen zu sagen.
0: Das Wichtigste also.
1: Das Wichtigste für einige nicht. Okay. Aber oft sagen die Leute, dass sie auf dem Markt so einen Kurs gesucht haben und noch nicht gefunden haben. Und so finden das die Leute sehr, sehr super, also diese Initiative, die wir gemeinsam mit Goethe-Institut machen. Also ist es ein sehr guter Kurs für IT-Leute.
0: Das ist also alles von uns für heute, liebe Hörerinnen und Hörer. Danke, dass Sie dabei waren. Aus dem Studio des Slowakischen Rundfunks in Bratislava verabschieden sich von Ihnen Tonmeister Nikita Kramičev und Redakteurin Jana Hrbeková. und freuen sich auf das nächste Treffen mit Ihnen. Bis dann, do poczucia. Auf Wiederhören.

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1: Liebe Hörerinnen und Hörer, schöne Grüße aus Bratislava und herzlich willkommen zu unserer Sondersendung am Tag der schmerzensreichen Jungfrau Maria. Im Jahr 1927 wurde sie zur Patronin der Slowakei ausgerufen. Heute begeben wir uns gemeinsam mit der Ethnologin Katarina Nadaska auf die Spuren des Marienkults in der Volksheilkunde und in den Volksliedern. Danach wenden wir uns einem weltlichen Thema zu, der Zusammenarbeit zwischen den Partnerstädten Trenčín und Zlín. Abdulgani Arut am Mischpult und Marika Antaschowa am Mikrofon wünschen Ihnen angenehmes Zuhören.
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1: Der Marienkult und die Verehrung der Jungfrau Maria zählen zu den besonders starken Säulen der traditionellen slowakischen Volkskultur. Auf dem Lande verflocht sich die gelebte Religion mit der offiziellen Religionspraxis sowie mit alten vorchristlichen Traditionen und Mythen, erklärt die Ethnologin Katarina Nadaska.
2: Menschen, die diese Traditionen vor allem in der Vergangenheit ausschließlich mündlich überlieferten, entwickelten nach der Annahme des Christentums allmählich eine enge, ja geradezu emotionale Beziehung zur Gottesmutter. Die Jungfrau Maria war für sie keine entfernte Gestalt aus Geschichte oder Theologie, sondern verkörperte eine ihnen nahestehende Beschützerin, ein Ideal von Mutterschaft und Weiblichkeit. Für unsere Vorfahren war sie eine wirksame Helferin in jeder Lebensnot und Krise. Für Frauen, die früher auf dem Land lebten, war die Jungfrau Maria ein absolutes Vorbild und ein großer Trost, oft der einzige in ihren schweren Lebensprüfungen.
1: Dies zeigte sich zum Beispiel bei der Geburt und im Wochenbett. Während der 6 Wochen nach der Entbindung sollten sich die Frauen vor allem um ihr Neugeborenes und um sich selbst kümmern. Sie galten als rituell unrein und besonders gefährdet, von bösen Mächten oder Hexen geschädigt zu werden, etwa durch den bösen Blick. Zugleich glaubte man, dass dämonische Wesen versuchen könnten, das schöne menschliche Kind gegen ihr eigenes Kind, einen Wechselbalg, auszutauschen.
2: Deshalb wurden die Frau und das Kind während des Wochenbetts mit einem Bettvorhang geschützt. Wenn jemand zu Besuch kam, wurde dieser Vorhang zugezogen. Es handelte sich dabei um ein klassisches, mit rotem Faden besticktes Tuch aus Hanf. Für unsere Vorfahren galt es als ein wirksames Schutzmittel. Die Mutter unterhielt sich mit dem Besucher, ohne dass er sie oder das Kind sehen konnte, denn sonst hätte er die beiden ja mit dem bösen Blick belegen können. Auf diesem Tuch waren häufig marianische Symbole eingestickt, also Blumen, die in der volkstümlichen christlichen Tradition die Gottesmutter symbolisierten, und natürlich der Buchstabe M für Maria.
1: Die aufrichtige, ja geradezu intime Beziehung der Bevölkerung zur Gottesmutter fand auch in der Volksheilkunde ihren Ausdruck.
2: In der Vergangenheit versuchten die Menschen auf dem Land natürlich, möglichst viele Krankheiten selbst zu behandeln oder auf das Wissen zurückzugreifen, das von Generation zu Generation weitergegeben wurde. Zu den rationalen Heilmethoden gehörte vor allem die Pflanzenheilkunde. Daneben gab es Formen einer sozusagen nicht rationalen Behandlung. So wurden Krankheiten beispielsweise durch bestimmte Beschwörungen gebannt. Man sammelte auch Heilpflanzen, die mit dem Namen Maria in Verbindung gebracht wurden. Der Frauenmantel etwa wurde als Mantel der Jungfrau Maria bezeichnet und vor allem zur Behandlung von Frauenleiden eingesetzt. Weitere solche Pflanzen sind die Mariendistel und der Sandthymian, der unmittelbar mit dem Duft und der Güte der Gottesmutter in Verbindung gebracht wurde.
1: Im Volksglauben verstand man die Jungfrau Maria als eine Gestalt, die unmittelbare Macht über

0: Kleines Kind unruhig war, nicht essen wollte, viel weinte und sich nicht beruhigen ließ, nahm man an, dass es unter dem Einfluss des bösen Blicks stehen könnte. Dann wurde es mit Weihwasser gewaschen. Dabei sprach man Gebete, allerdings nicht die offiziell von der Kirche anerkannten. Es gab bestimmte Gebetsformeln im Namen Gottes und der Gottesmutter, denen anschließend eine Beschwörung hinzugefügt wurde. Zum Beispiel: Ich beschwöre dich, du böse Krankheit, weiche aus dem Körper des Kindes. Gottesmutter Jungfrau Maria, hilf mir, nimm diese Krankheit und wirf sie in den tiefen Wald.
1: Der Marienkult beeinflusste auch die slowakischen Volkslieder. So baten Frauen in Wiegenliedern häufig die Jungfrau Maria, das Kind zu beschützen. In den Erntedankliedern äußerte man neben Bitten an die Gottesmutter auch Dankbarkeit.
0: Das Erntedankfest war für die Bauern immer ein großes Ereignis, ein großes Fest. Es bedeutete, dass die Ernte bereits sicher unter Dach und Fach war. Man trug einen aus Ehren und Feldblumen geflochtenen Erntekranz und überreichte ihm den Bauern. Dabei wurden Lieder gesungen, in denen die Ernte nicht nur der harten Arbeit zugeschrieben wurde, sondern auch Marias Gnade. Der Erntekranz wurde in den Liedern häufig mit Marias Krone oder mit einem Geschenk verglichen, das sie bei ihrem Sohn erbeten hatte, damit das Dorf im Winter keinen Hunger leiden musste. Für uns sind das vielleicht heute schon sehr weit entfernte Themen, aber früher machten sich die Menschen schon Sorgen darüber, ob sie im Winter genug zu essen haben würden. Im Winter musste man sehr sparsam mit Lebensmitteln umgehen, weil man nie wusste, wie lange der Winter dauern würde. Es war nicht so wie heute, dass wir auf irgendetwas Appetit bekommen, in den Laden gehen und es einfach kaufen. Die Menschen auf dem Land mussten den Winter schlicht von den Vorräten überstehen, die sie sich im Herbst angelegt hatten.
1: Die Gottesmutter wird auch in Balladen und Hochzeitsliedern erwähnt.
0: Slowakische Volksballaden sind voller Tragödien. Sehr oft geht es um den Tod eines Kindes oder um den Abschied junger Männer, die in den Krieg ziehen mussten. Häufig geht es auch um die Klage einer jungen Braut, die in das Haus ihres Mannes gezogen war und mit ihren Schwiegereltern nicht besonders gut zurechtkam. Wir müssen bedenken, dass Mädchen im 19. Jahrhundert oft bereits mit 16 oder 17 Jahren heirateten. Die junge Braut wurde aus dem Kreis ihrer Familie herausgerissen, hatte plötzlich eine neue Familie und fand sich dort nicht immer zurecht. Wenn sie dann zu ihrer Mutter zurücklief, um ihr Leid zu klagen, wurde sie vielleicht für ein paar Tage aufgenommen. Ihre Mutter sagte ihr dann aber: Du gehörst jetzt zu deinem Mann. Dieses Leid habe ich durchgemacht und du musst das auch durchstehen. Die Frauen konnten sich damals keine andere Lebensweise vorstellen. Wem sollte also die junge Braut ihr Leid klagen? Deshalb wandte sie sich mit ihren Liedern an die Gottesmutter.
1: Das unbefleckte Herz Mariens, das den Menschen auf Erden Licht und Weg zugleich ist, besingen nun Darina Laščiaková, Hanka Hurjová und Maria Kačová.

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1: Liebe Hörerinnen und Hörer, in den folgenden Minuten nehmen wir Sie mit in zwei Partnerstädte, Trenčín in der Slowakei und Zlín in der Tschechischen Republik. Obwohl

0: Zwischen ihnen eine Staatsgrenze liegt, sind sie nur etwas mehr als 70 Kilometer voneinander entfernt und durch mehrere gemeinsame Projekte miteinander verbunden. Die heutige Folge unserer Reihe Partnerstädte – Fenster zur Welt wurde von Maria Mangová aus der spanischen Redaktion von Radio Slowakei International und Michal Herzeg von Radio Regina Zapad gestaltet.
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2: Der Partnerschaftsvertrag zwischen den Städten Trenčín und Zlín wurde am 16. März 2000 unterzeichnet.
0: Erinnert sich Janka Sedláčková, Leiterin der Abteilung für Kultur- und Informationsdienstleistungen der Stadt Trenčín, an die Anfänge der Partnerschaft zwischen Trenčín und Zlín.
2: Das war am Grenzübergang Drietoma und Stary Hrozenko. Ich erinnere mich, dass es damals ziemlich kalt war und sogar ein bisschen Schnee lag. Es war ein recht interessanter Akt. Zwischen der Slowakei und Tschechien war mit Kreide eine imaginäre, damals allerdings noch reale Grenze eingezeichnet, da wir noch nicht zum Schengen-Raum gehörten. Die beiden Bürgermeister bekamen Besen in die Hand und kehrten die Grenze zwischen der Slowakei und Tschechien und damit auch zwischen Trenčín und Zlín einfach weg.
0: In der ersten Phase der Partnerschaft lag der Schwerpunkt auf den Beziehungen zwischen den Institutionen sowie auf der Entwicklung des Tourismus. Später kamen auch Austauschaufenthalte hinzu, erklärt die Projektmanagerin für Interreg bei der Stadt Trenčín, Veronika Palušová.
3: Dabei handelte es sich vor allem um benachteiligte und gefährdete Jugendliche oder um Mütter mit Kindern.
0: Der Bürgermeister der Stadt Zlín, Jiří Korec, ergänzt.
4: Die Städte Zlín und Trenčín sind historisch eng miteinander verbunden. Deshalb ist unsere Partnerschaft schon vor vielen Jahren entstanden und wir sind darüber sehr froh. Dank dieser Nähe können wir zum Beispiel den Austausch von Senioren organisieren und Erfahrungen miteinander teilen. Natürlich überschneiden sich auch die aktuellen Aktivitäten beider Städte und ich denke, genau das ist der Motor unserer Zusammenarbeit, dass wir uns gegenseitig inspirieren.
0: Wie Bürgermeister Korec betont, sind für eine lebendige Partnerschaft vor allem die persönlichen Kontakte zwischen den Menschen wichtig. Einen weiteren Impuls und den Beginn einer neuen Phase der Zusammenarbeit bildete die Kooperation im Bereich der grenzüberschreitenden Projekte. Projektmanagerin für internationale Zusammenarbeit der Stadt Zlín Iveta Rusková konkretisiert.
3: Vor 3 Jahren hat die Stadt Zlín ihren ersten Antrag für ein internationales Projekt eingereicht. Dabei handelte es sich um ein tschechisch-slowakisches Interreg-Programm mit der Stadt Partizánske. Derzeit haben wir ein 2-jähriges Projekt, das sich auf die Effizienz der öffentlichen Verwaltung und auf Stadtplanung konzentriert, da beide Städte auf ein gemeinsames Erbe der Familie Batia aufbauen. Auf dieser Grundlage hat die Stadt die Position eines internationalen Koordinators geschaffen, der sich mit diesen Förderprogrammen beschäftigt. Dadurch bot sich auch die Möglichkeit, die Stadt Trenčín anzusprechen, um die Erfahrungen im Rahmen dieses Projekts weiter auszutauschen und zu vertiefen.
0: So entstand das Projekt Zlín und Trenčín im Dialog, eine kulturelle und kreative Brücke 2026+. Sein Ziel ist es, die institutionelle Zusammenarbeit in den Bereichen Kultur, Kreativwirtschaft und öffentliche Verwaltung zu stärken.
3: Was unsere Kollegen aus Zlín in Trenčín besonders interessiert, ist das sogenannte Placemaking, also Interventionen im öffentlichen Raum. Diese lassen sich in Zlín etwas schwieriger umsetzen, da es hier eine große Denkmalschutzzone gibt, die gewisse Einschränkungen mit sich bringt. Wir würden uns daher freuen, von den Erfahrungen in Trenčín zu lernen und zu sehen, wie man dort mit diesen Herausforderungen umgeht.
0: Placemaking könnte man frei als Gestaltung des öffentlichen Raums übersetzen. Dieser wird nicht nur durch Architektur, städtebauliche Elemente oder Stadtmobiliar geprägt, sondern auch durch die Menschen und ihre Beziehung zu dem Raum, in dem sie leben. Ein Experte für diese Themen ist der Stadtkurator von Trenčín, Omar Mirza.
4: Trenčín arbeitet bereits seit mehreren Jahren strategisch mit den Prinzipien des Placemaking bzw. der Ortsgestaltung. Das hängt im Grunde auch mit dem Kulturhauptstadtjahr, seinem Programm und seiner Strategie zusammen, sowie damit, wie wir uns im Stadtamt dem öffentlichen Raum annähern.
0: Den öffentlichen Raum aufzuwerten bedeutet auch, sich mit der Werbeflut auseinanderzusetzen, die vielen slowakischen Städten Sorgen bereitet. Trenčín verfügt hierbei über entsprechendes Know-how. Hier wurde ein Handbuch für Werbung und die Kennzeichnung von Geschäften erarbeitet. In Zlín besteht Interesse daran.
4: Wir alle wollen einen hochwertigen öffentlichen Raum schaffen, zum Beispiel so, wie wir ihn aus dem Ausland kennen. Wir müssen dieses Ziel gemeinsam erreichen und dabei auch Kompromisse finden. Ich muss allerdings sagen, dass sich die Situation langsam verbessert. Im Vergleich zu den 1990er Jahren ist die Lage in der Slowakei, was die visuelle Verschmutzung betrifft, deutlich besser geworden.
0: Die Projektmanagerin für internationale Zusammenarbeit der Stadt Zlín, Iveta Ruskova, fügt hinzu.
2: Trenčín ist auf jeden Fall eine große Inspiration. Als ich die Stadt beispielsweise im vergangenen Jahr besuchte, war ich sehr angenehm überrascht, wie es dort aussieht und wie gut die Stadt den öffentlichen Raum gestaltet.
0: Die Projektmanagerin für Interreg, Veronika Paušová, erklärt, was man in Trenčín von Zlín lernen möchte.
5: Sie haben mehr Erfahrung mit der strategischen Planung im Bereich Kultur, der Kultur- und Kreativindustrie sowie mit der Nutzung von Fördermitteln. Deshalb werden Sie uns dabei unterstützen, ein Konzept für die Entwicklung der Kultur und des kreativen Ökosystems in der Stadt Trenčín zu erarbeiten.
0: Der Bürgermeister der Stadt Zlín, Jiří Korec, betont.
4: Gerade weil wir uns so nahe sind, nehmen wir natürlich wahr, wie sehr sich Trenčín in den letzten Jahren bei der Gestaltung seines öffentlichen Raums weiterentwickelt hat. Ich denke, dass dort viel Arbeit geleistet wurde und es freut uns, dass wir für Trenčín aus Sicht der Stadt Zlín weiterhin eine Inspiration sind, zum Beispiel bei der Begrünung, seien es Parks oder Grünflächen in Wohngebieten und im öffentlichen Raum. Darüber freuen wir uns sehr. Und wir tauschen auch Erfahrungen bei der Pflege dieser Grünflächen aus.
0: Bevor wir die Geschichte der Partnerschaft zwischen Trenčín und Zlín fortsetzen, machen wir eine musikalische Pause mit einer vielfach ausgezeichneten Sängerin aus Trenčín. Nina Kohout singt das Lied Traveler.

0: Eines der ursprünglichen Ziele der Partnerschaft zwischen den Städten Trenčín und Zlín war die Entwicklung des Tourismus. Dazu tragen auch die Gestaltung des öffentlichen Raums, das vielfältige Angebot an Kulturveranstaltungen sowie nicht zuletzt der gute Ruf von Cafés und Gemeinschaftszentren bei. Eine wichtige Rolle spielt auch eine gute Verkehrsanbindung. Und genau am letzten Augusttag dieses Jahres wurde eine direkte Verbindung zwischen Trenčín und Zlín aufgenommen. Bürgermeister von Zlín, Jiří Korec, erläutert die Hintergründe.
1: Viele Menschen hier in Zlín nehmen Trenčín als Partnerstadt wahr. Oft haben sie sich überlegt, ob sie die Stadt besuchen sollen und wie sie dorthin kommen. Deshalb unterstützt die direkte Verbindung unsere Zusammenarbeit ganz wesentlich. Ich denke, dass das für beide Städte nur gut sein kann.
0: Der Bürgermeister der Stadt Trenčín, Richard Zrybníček, hebt das Potenzial der direkten Busverbindung für den Austausch von Studierenden hervor.
1: Mit Zlín arbeiten wir bereits seit dem Umbau des Kinos Vesta zu einem Kultur- und Kreativzentrum intensiv zusammen. Da Zlín ein Zentrum der Kultur- und Kreativwirtschaft ist und dort auch eine renommierte Universität beheimatet ist, wird die direkte Verbindung die Mobilität zwischen Studierenden und Lehrenden sowie zwischen Kunstschaffenden erleichtern.
2: Seit dem Jahr 2000 gibt es Bestrebungen, auch den Besucheraustausch zu fördern. Und zwar nicht nur im Zusammenhang mit Kulturveranstaltungen, sondern auch im Bereich des Tourismus. Schließlich trennen uns gerade einmal rund 70 Kilometer. Die Entfernung ist geringer als zu manchen größeren Städten in der Slowakei.
0: So die Projektmanagerin Veronika Paušová. Die geografische Nähe und gute Verkehrsanbindung begünstigen die Entwicklung des Tourismus. Man muss nur von den Attraktionen beider Städte wissen und kann sie dann auch im Rahmen eines Urlaubs zugleich erleben. Der Stadtkurator von Trenčín, Omar Mirza, gibt gleich ein paar Tipps.
1: Trenčín zeichnet sich zum Beispiel durch seine dominante Burg und den Burghügel aus. Zu seinen Füßen befindet sich eine kleine, gemütliche und kompakte historische Altstadt. Die Stadt liegt am Ufer des Flusses Vág. Dadurch ist sie geografisch, historisch und auch architektonisch besonders reizvoll. Zlín wiederum besticht durch seine Architektur, industrielle Geschichte und funktionalistische Bauweise.
0: Der Bürgermeister von Zlín ergänzt.
1: Die Stadt Zlín arbeitet schon seit langem daran, ihre Attraktivität für den Tourismus zu steigern. Durch die Entwicklung der Stadt während der Ära von Tomáš Baťa und seinen Nachfolgern verfügt Zlín über eine einzigartige Architektur. Gleichzeitig ist Zlín die größte Gartenstadt Europas. Natürlich geht es dabei nicht nur um Baťa, sondern wir setzen auch auf die Gestaltung des öffentlichen Raums, auf unsere Dienstleistungen und andere Attraktionen. Aus Sicht des Tourismus denke ich, dass zum Beispiel der Zoo Zlín nicht nur in Tschechien, sondern auch in der Slowakei sehr bekannt ist.
0: Trenčín hat in diesem Jahr einen besonderen Sommer erlebt, der ganz im Zeichen des prestigeträchtigen Titels Europäische Kulturhauptstadt stand. Eine Menge Veranstaltungen, von musikalischen Picknicks, Konzerten und Theateraufführungen bis hin zum Stadtfestival Palackého naživo füllten die Straßen. Die Stadt wünscht sich nun, dass das Interesse der Touristen auch nach diesem besonderen Jahr anhält. Omar Mirza erklärt.
1: Auch dank der europäischen Kulturhauptstadt kommen deutlich mehr Touristen nach Trenčín als in den vergangenen Jahren. Das Problem ist wohl ein ähnliches, mit dem viele slowakische Städte konfrontiert sind. Wir möchten die Touristen gerne länger in der Stadt halten. Sie sollen nicht nur für 3 oder 4 Stunden kommen, sich die Burg und das Stadtzentrum ansehen und dann wieder abreisen. Man muss ihnen mehr Interessantes bieten. Dabei können regionale Kooperationen und die Zusammenarbeit mit anderen Städten in der Region Trenčín sowie grenzüberschreitende Partnerschaften eine wichtige Rolle spielen.
0: Das Projekt Trenčín und Zlín im Dialog endet im Dezember nächsten Jahres. Die Erfahrungen werden ausgetauscht und es bleibt zu hoffen, dass sie auch in weiteren Kooperationen genutzt werden. Der Bürgermeister von Zlín, Jiří Korec, ist zuversichtlich.
1: Gerade dank der neuen direkten Verbindung sehe ich großes Potenzial darin, dass wir uns noch näher kommen. Wir haben unterschiedliche Förderprogramme, weil die Tschechische Republik manche Dinge anders angeht als die Slowakei. Aus Sicht der Stadt Zlín können wir die slowakischen Städte manchmal sogar darum beneiden, dass es für sie in einigen Bereichen wesentlich einfacher ist als für uns. Ich denke, wir können uns wirklich gut austauschen und gemeinsam grenzüberschreitende Projekte umsetzen, die beide Städte weiterbringen. Da wir uns so nahe sind, können wir ähnliche Aktivitäten planen und dadurch auch finanzielle Mittel erhalten, die beiden Städten zugutekommen.
0: Den musikalischen Schlusspunkt der heutigen Ausgabe unserer Serie über Partnerstädte setzt die Zlína Band Fleret mit ihrem Lied Na Valašskom bále.

Liebe Hörerinnen und Hörer, das war's schon für heute aus dem RSI-Studio in Bratislava. Abdulgani Arut am Mischpult und Marika Antaschowa am Mikrofon danken Ihnen für Ihr Interesse und wünschen noch einen schönen Tag. Bis bald, auf Wiederhören!

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1: Liebe Hörerinnen und Hörer, schöne Grüße aus Bratislava und herzlich willkommen zu unserer Sondersendung am Tag der schmerzensreichen Jungfrau Maria. Im Jahr 1927 wurde sie zur Patronin der Slowakei ausgerufen. Heute begeben wir uns gemeinsam mit der Ethnologin Katarina Nadaska auf die Spuren des Marienkults in der Volksheilkunde und in den Volksliedern. Danach wenden wir uns einem weltlichen Thema zu, der Zusammenarbeit zwischen den Partnerstädten Trenčín und Zlín. Abdulgani Arut am Mischpult und Marika Antaschowa am Mikrofon wünschen Ihnen angenehmes Zuhören.
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1: Der Marienkult und die Verehrung der Jungfrau Maria zählen zu den besonders starken Säulen der traditionellen slowakischen Volkskultur. Auf dem Lande verflocht sich die gelebte Religion mit der offiziellen Religionspraxis sowie mit alten vorchristlichen Traditionen und Mythen, erklärt die Ethnologin Katarina Nadaska.
2: Menschen, die diese Traditionen vor allem in der Vergangenheit ausschließlich mündlich überlieferten, entwickelten nach der Annahme des Christentums allmählich eine enge, ja geradezu emotionale Beziehung zur Gottesmutter. Die Jungfrau Maria war für sie keine entfernte Gestalt aus Geschichte oder Theologie, sondern verkörperte eine ihnen nahestehende Beschützerin, ein Ideal von Mutterschaft und Weiblichkeit. Für unsere Vorfahren war sie eine wirksame Helferin in jeder Lebensnot und Krise. Für Frauen, die früher auf dem Land lebten, war die Jungfrau Maria ein absolutes Vorbild und ein großer Trost, oft der einzige in ihren schweren Lebensprüfungen.
1: Dies zeigte sich zum Beispiel bei der Geburt und im Wochenbett. Während der 6 Wochen nach der Entbindung sollten sich die Frauen vor allem um ihr Neugeborenes und um sich selbst kümmern. Sie galten als rituell unrein und besonders gefährdet, von bösen Mächten oder Hexen geschädigt zu werden, etwa durch den bösen Blick. Zugleich glaubte man, dass dämonische Wesen versuchen könnten, das schöne menschliche Kind gegen ihr eigenes Kind, einen Wechselbalg, auszutauschen.
2: Deshalb wurden die Frau und das Kind während des Wochenbetts mit einem Bettvorhang geschützt. Wenn jemand zu Besuch kam, wurde dieser Vorhang zugezogen. Es handelte sich dabei um ein klassisches, mit rotem Faden besticktes Tuch aus Hanf. Für unsere Vorfahren galt es als ein wirksames Schutzmittel. Die Mutter unterhielt sich mit dem Besucher, ohne dass er sie oder das Kind sehen konnte, denn sonst hätte er die beiden ja mit dem bösen Blick belegen können. Auf diesem Tuch waren häufig marianische Symbole eingestickt, also Blumen, die in der volkstümlichen christlichen Tradition die Gottesmutter symbolisierten, und natürlich der Buchstabe M für Maria.
1: Die aufrichtige, ja geradezu intime Beziehung der Bevölkerung zur Gottesmutter fand auch in der Volksheilkunde ihren Ausdruck.
2: In der Vergangenheit versuchten die Menschen auf dem Land natürlich, möglichst viele Krankheiten selbst zu behandeln oder auf das Wissen zurückzugreifen, das von Generation zu Generation weitergegeben wurde. Zu den rationalen Heilmethoden gehörte vor allem die Pflanzenheilkunde. Daneben gab es Formen einer sozusagen nicht rationalen Behandlung. So wurden Krankheiten beispielsweise durch bestimmte Beschwörungen gebannt. Man sammelte auch Heilpflanzen, die mit dem Namen Maria in Verbindung gebracht wurden. Der Frauenmantel etwa wurde als Mantel der Jungfrau Maria bezeichnet und vor allem zur Behandlung von Frauenleiden eingesetzt. Weitere solche Pflanzen sind die Mariendistel und der Sandthymian, der unmittelbar mit dem Duft und der Güte der Gottesmutter in Verbindung gebracht wurde.
1: Im Volksglauben verstand man die Jungfrau Maria als eine Gestalt, die unmittelbare Macht über Naturgewalten, Krankheiten und böse Geister besaß. Die volkstümlichen Gebete waren gereimt und rhythmisch und erinnerten an magische Beschwörungsformeln, im Gegensatz zu den offiziellen lateinischen Gebeten, die die meisten Menschen nicht verstanden, da sie weder lesen noch schreiben konnten. Früher glaubte man zum Beispiel, dass manche Menschen einen starken Blick hätten, mit dem sie vor allem kleinen Kindern Schaden zufügen konnten. Dieses Phänomen bezeichnete man als Sochina, Urieknutje oder Urek.
2: Wenn ein kleines Kind unruhig war, nicht essen wollte, viel weinte und sich nicht beruhigen ließ, nahm man an, dass es unter dem Einfluss des bösen Blicks stehen könnte. Dann wurde es mit Weihwasser gewaschen. Dabei sprach man Gebete, allerdings nicht die offiziell von der Kirche anerkannten. Es gab bestimmte Gebetsformeln im Namen Gottes und der Gottesmutter, denen anschließend eine Beschwörung hinzugefügt wurde. Zum Beispiel, ich beschwöre dich, du böse Krankheit, weiche aus dem Körper des Kindes. Gottesmutter Jungfrau Maria, hilf mir, nimm diese Krankheit und wirf sie in den tiefen Wald.
1: Der Marienkult beeinflusste auch die slowakischen Volkslieder. So baten Frauen in Wiegenliedern häufig die Jungfrau Maria, das Kind zu beschützen. In den Erntedankliedern äußerte man neben Bitten an die Gottesmutter auch Dankbarkeit.
2: Das Erntedankfest war für die Bauern immer ein großes Ereignis, ein großes Fest. Es bedeutete, dass die Ernte bereits sicher unter Dach und Fach war. Man trug einen aus Ähren und Feldblumen geflochtenen Erntekranz und überreichte ihm den Bauern. Dabei wurden Lieder gesungen, in denen die Ernte nicht nur der harten Arbeit zugeschrieben wurde, sondern auch Marias Gnade. Der Erntekranz wurde in den Liedern häufig mit Marias Krone oder mit einem Geschenk verglichen, das sie bei ihrem Sohn erbeten hatte, damit das Dorf im Winter keinen Hunger leiden musste. Für uns sind das vielleicht heute schon sehr weit entfernte Themen, aber früher machten sich die Menschen schon Sorgen darüber, ob sie im Winter genug zu essen haben würden. Im Winter musste man sehr sparsam mit Lebensmitteln umgehen, weil man nie wusste, wie lange der Winter dauern würde. Es war nicht so wie heute, dass wir auf irgendetwas Appetit bekommen, in den Laden gehen und es einfach kaufen. Die Menschen auf dem Land mussten den Winter schlicht von den Vorräten überstehen, die sie sich im Herbst angelegt hatten.
1: Die Gottesmutter wird auch in Balladen und Hochzeitsliedern erwähnt.
2: Slowakische Volksballaden sind voller Tragödien. Sehr oft geht es um den Tod eines Kindes oder um den Abschied junger Männer, die in den Krieg ziehen mussten. Häufig geht es auch um die Klage einer jungen Braut, die in das Haus ihres Mannes gezogen war und mit ihren Schwiegereltern nicht besonders gut zurechtkam. Wir müssen bedenken, dass Mädchen im 19. Jahrhundert oft bereits mit 16 oder 17 Jahren heirateten. Die junge Braut wurde aus dem Kreis ihrer Familie herausgerissen, hatte plötzlich eine neue Familie und fand sich dort nicht immer zurecht. Wenn sie dann zu ihrer Mutter zurücklief, um ihr Leid zu klagen, wurde sie vielleicht für ein paar Tage aufgenommen. Ihre Mutter sagte ihr dann aber, du gehörst jetzt zu deinem Mann. Dieses Leid habe ich durchgemacht und du musst das auch durchstehen. Die Frauen konnten sich damals keine andere Lebensweise vorstellen. Wem sollte also die junge Braut ihr Leid klagen? Deshalb wandte sie sich mit ihren Liedern an die Gottesmutter.
1: Das unbefleckte Herz Mariens, das den Menschen auf Erden Licht und Weg zugleich ist, besingen nun Darina Laščiakova, Hanka Hujova und Maria Kačová.

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1: Liebe Hörerinnen und Hörer, in den folgenden Minuten nehmen wir Sie mit in zwei Partnerstädte, Trenčín in der Slowakei und Zlín in der Tschechischen Republik. Obwohl zwischen ihnen eine Staatsgrenze liegt, sind sie nur etwas mehr als 70 Kilometer voneinander entfernt und durch mehrere gemeinsame Projekte miteinander verbunden. Die heutige Folge unserer Reihe Partnerstädte – Fenster zur Welt wurde von Maria Mangová aus der spanischen Redaktion von Radio Slowakei International und Michal Herzeg von Radio Regina Zapad gestaltet.
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3: Der Partnerschaftsvertrag zwischen den Städten Trenčín und Zlín wurde am 16. März 2000 unterzeichnet.
1: Erinnert sich Janka Sedláčková, Leiterin der Abteilung für Kultur- und Informationsdienstleistungen der Stadt Trenčín, an die Anfänge der Partnerschaft zwischen Trenčín und Zlín.
3: Das war am Grenzübergang Drietoma und Stary Hrozenko. Ich erinnere mich, dass es damals ziemlich kalt war und sogar ein bisschen Schnee lag. Es war ein recht interessanter Akt. Zwischen der Slowakei und Tschechien war mit Kreide eine imaginäre, damals allerdings noch reale Grenze eingezeichnet, da wir noch nicht zum Schengen-Raum gehörten. Die beiden Bürgermeister bekamen Besen in die Hand und kehrten die Grenze zwischen der Slowakei und Tschechien und damit auch zwischen Trenčín und Zlín einfach weg.
1: In der ersten Phase der Partnerschaft lag der Schwerpunkt auf den Beziehungen zwischen den Institutionen sowie auf der Entwicklung des Tourismus. Später kamen auch Austauschaufenthalte hinzu, erklärt die Projektmanagerin für Interreg bei der Stadt Trenčín, Veronika Palušová.
4: Dabei handelte es sich vor allem um benachteiligte und gefährdete Jugendliche oder um Mütter mit Kindern.
1: Der Bürgermeister der Stadt Zlín, Jiří Korec, ergänzt.
5: Die Städte Zlín und Trenčín sind historisch eng miteinander verbunden. Deshalb ist unsere Partnerschaft schon vor vielen Jahren entstanden und wir sind darüber sehr froh. Dank dieser Nähe können wir zum Beispiel den Austausch von Senioren organisieren und Erfahrungen miteinander teilen. Natürlich überschneiden sich auch die aktuellen Aktivitäten beider Städte und ich denke, genau das ist der Motor unserer Zusammenarbeit, dass wir uns gegenseitig inspirieren.
1: Wie Bürgermeister Korec betont, sind für eine lebendige Partnerschaft vor allem die persönlichen Kontakte zwischen den Menschen wichtig. Einen weiteren Impuls und den Beginn einer neuen Phase der Zusammenarbeit bildete die Kooperation im Bereich der grenzüberschreitenden Projekte. Projektmanagerin für internationale Zusammenarbeit der Stadt Zlín Iveta Rusková konkretisiert.
6: Vor drei Jahren hat die Stadt Zlín ihren ersten Antrag für ein internationales Projekt eingereicht. Dabei handelte es sich um ein tschechisch-slowakisches Interreg-Programm mit der Stadt Partizánske. Derzeit haben wir ein zweijähriges Projekt, das sich auf die Effizienz der öffentlichen Verwaltung und auf Stadtplanung konzentriert, da beide Städte auf ein gemeinsames Erbe der Familie Batia aufbauen. Auf dieser Grundlage hat die Stadt die Position eines internationalen Koordinators geschaffen, der sich mit diesen Förderprogrammen beschäftigt. Dadurch bot sich auch die Möglichkeit, die Stadt Trenčín anzusprechen, um die Erfahrungen im Rahmen dieses Projekts weiter auszutauschen und zu vertiefen.
1: So entstand das Projekt Zlín und Trenčín im Dialog, eine kulturelle und kreative Brücke 2026+. Sein Ziel ist es, die institutionelle Zusammenarbeit in den Bereichen Kultur, Kreativwirtschaft und öffentliche Verwaltung zu stärken.
6: Was unsere Kollegen aus Zlín in Trenčín besonders interessiert, ist das sogenannte Placemaking, also Interventionen im öffentlichen Raum. Diese lassen sich in Zlín etwas schwieriger umsetzen, da es hier eine große Denkmalschutzzone gibt, die gewisse Einschränkungen mit sich bringt. Wir würden uns daher freuen, von den Erfahrungen in Trenčín zu lernen und zu sehen, wie man dort mit diesen Herausforderungen umgeht.
1: Placemaking könnte man frei als Gestaltung des öffentlichen Raums übersetzen. Dieser wird nicht nur durch Architektur, städtebauliche Elemente oder Stadtmobiliar geprägt, sondern auch durch die Menschen und ihre Beziehung zu dem Raum, in dem sie leben. Ein Experte für diese Themen ist der Stadtkurator von Trenčín, Omar Mirza.
7: Trenčín
5: arbeitet bereits seit mehreren Jahren strategisch mit den Prinzipien des Placemaking bzw. der Ortsgestaltung. Das hängt im Grunde auch mit dem Kulturhauptstadtjahr, seinem Programm und seiner Strategie zusammen, sowie damit, wie wir uns im Stadtamt dem öffentlichen Raum annähern.
1: Den öffentlichen Raum aufzuwerten bedeutet auch, sich mit der Werbeflut auseinanderzusetzen, die vielen slowakischen Städten Sorgen bereitet. Trenčín verfügt hierbei über entsprechendes Know-how. Hier wurde ein Handbuch für Werbung und die Kennzeichnung von Geschäften erarbeitet. In Zlín besteht Interesse daran.
5: Wir alle wollen einen hochwertigen öffentlichen Raum schaffen, zum Beispiel so, wie wir ihn aus dem Ausland kennen. Wir müssen dieses Ziel gemeinsam erreichen und dabei auch Kompromisse finden. Ich muss allerdings sagen, dass sich die Situation langsam verbessert. Im Vergleich zu den 1990er Jahren ist die Lage in der Slowakei, was die visuelle Verschmutzung betrifft, deutlich besser geworden.
1: Die Projektmanagerin für internationale Zusammenarbeit der Stadt Zlín, Iveta Ruskova, fügt hinzu.
3: Trenčín ist auf jeden Fall eine große Inspiration. Als ich die Stadt beispielsweise im vergangenen Jahr besuchte, war ich sehr angenehm überrascht, wie es dort aussieht und wie gut die Stadt den öffentlichen Raum gestaltet.
1: Die Projektmanagerin für Interreg, Veronika Paušová, erklärt, was man in Trenčín von Zlín lernen möchte.
4: Sie haben mehr Erfahrung mit der strategischen Planung im Bereich Kultur, der Kultur- und Kreativindustrie sowie mit der Nutzung von Fördermitteln. Deshalb werden Sie uns dabei unterstützen, ein Konzept für die Entwicklung der Kultur und des kreativen Ökosystems in der Stadt Trenčín zu erarbeiten.
1: Der Bürgermeister der Stadt Zlín, Jiří Korec, betont.
5: Gerade weil wir uns so nahe sind, nehmen wir natürlich wahr, wie sehr sich Trenčín in den letzten Jahren bei der Gestaltung seines öffentlichen Raums weiterentwickelt hat. Ich denke, dass dort viel Arbeit geleistet wurde und es freut uns, dass wir für Trenčín aus Sicht der Stadt Zlín weiterhin eine Inspiration sind. Zum Beispiel bei der Begrünung, seien es Parks oder Grünflächen in Wohngebieten und im öffentlichen Raum. Darüber freuen wir uns sehr. Und wir tauschen auch Erfahrungen bei der Pflege dieser Grünflächen aus.
1: Bevor wir die Geschichte der Partnerschaft zwischen Trenčín und Zlín fortsetzen, machen wir eine musikalische Pause mit einer vielfach ausgezeichneten Sängerin aus Trenčín. Nina Kohout singt das Lied Traveler.

0: Eines der ursprünglichen Ziele der Partnerschaft zwischen den Städten Trenčín und Zlín war die Entwicklung des Tourismus. Dazu tragen auch die Gestaltung des öffentlichen Raums, das vielfältige Angebot an Kulturveranstaltungen sowie nicht zuletzt der gute Ruf von Cafés und Gemeinschaftszentren bei. Eine wichtige Rolle spielt auch eine gute Verkehrsanbindung. Und genau am letzten Augusttag dieses Jahres wurde eine direkte Verbindung zwischen Trenčín und Zlín aufgenommen. Bürgermeister von Zlín, Jiří Korec, erläutert die Hintergründe.
1: Viele Menschen hier in Zlín nehmen Trenčín als Partnerstadt wahr. Oft haben sie sich überlegt, ob sie die Stadt besuchen sollen und wie sie dorthin kommen. Deshalb unterstützt die direkte Verbindung unsere Zusammenarbeit ganz wesentlich. Ich denke, dass das für beide Städte nur gut sein kann.
0: Der Bürgermeister der Stadt Trenčín, Richard Zrybníček, hebt das Potenzial der direkten Busverbindung für den Austausch von Studierenden hervor.
1: Mit Zlín arbeiten wir bereits seit dem Umbau des Kinos Vesta zu einem Kultur- und Kreativzentrum intensiv zusammen. Da Zlín ein Zentrum der Kultur- und Kreativwirtschaft ist und dort auch eine renommierte Universität beheimatet ist, wird die direkte Verbindung die Mobilität zwischen Studierenden und Lehrenden sowie zwischen Kunstschaffenden erleichtern.
2: Seit dem Jahr 2000 gibt es Bestrebungen, auch den Besucheraustausch zu fördern. Und zwar nicht nur im Zusammenhang mit Kulturveranstaltungen, sondern auch im Bereich des Tourismus. Schließlich trennen uns gerade einmal rund 70 Kilometer. Die Entfernung ist geringer als zu manchen größeren Städten in der Slowakei.
0: So die Projektmanagerin Veronika Paušová. Die geografische Nähe und gute Verkehrsanbindung begünstigen die Entwicklung des Tourismus. Man muss nur von den Attraktionen beider Städte wissen und kann sie dann auch im Rahmen eines Urlaubs zugleich erleben. Der Stadtkurator von Trenčín, Omar Mirza, gibt gleich ein paar Tipps.
1: Trenčín zeichnet sich zum Beispiel durch seine dominante Burg und den Burghügel aus. Zu seinen Füßen befindet sich eine kleine, gemütliche und kompakte historische Altstadt. Die Stadt liegt am Ufer des Flusses Vág. Dadurch ist sie geografisch, historisch und auch architektonisch besonders reizvoll. Zlín wiederum besticht durch seine Architektur, industrielle Geschichte und funktionalistische Bauweise.
0: Der Bürgermeister von Zlín ergänzt.
1: Die Stadt Zlín arbeitet schon seit langem daran, ihre Attraktivität für den Tourismus zu steigern. Durch die Entwicklung der Stadt während der Ära von Tomáš Baťa und seinen Nachfolgern verfügt Zlín über eine einzigartige Architektur. Gleichzeitig ist Zlín die größte Gartenstadt Europas. Natürlich geht es dabei nicht nur um Baťa, sondern wir setzen auch auf die Gestaltung des öffentlichen Raums, auf unsere Dienstleistungen und andere Attraktionen. Aus Sicht des Tourismus denke ich, dass zum Beispiel der Zoo Zlín nicht nur in Tschechien, sondern auch in der Slowakei sehr bekannt ist.
0: Trenčín hat in diesem Jahr einen besonderen Sommer erlebt, der ganz im Zeichen des prestigeträchtigen Titels Europäische Kulturhauptstadt stand. Eine Menge Veranstaltungen, von musikalischen Picknicks, Konzerten und Theateraufführungen bis hin zum Stadtfestival Palacké Honaživo füllten die Straßen. Die Stadt wünscht sich nun, dass das Interesse der Touristen auch nach diesem besonderen Jahr anhält. Omar Mirza erklärt.
1: Auch dank der europäischen Kulturhauptstadt kommen deutlich mehr Touristen nach Trenčín als in den vergangenen Jahren. Das Problem ist wohl ein ähnliches, mit dem viele slowakische Städte konfrontiert sind. Wir möchten die Touristen gerne länger in der Stadt halten. Sie sollen nicht nur für 3 oder 4 Stunden kommen, sich die Burg und das Stadtzentrum ansehen und dann wieder abreisen. Man muss ihnen mehr Interessantes bieten. Dabei können regionale Kooperationen und die Zusammenarbeit mit anderen Städten in der Region Trenčín sowie grenzüberschreitende Partnerschaften eine wichtige Rolle spielen.
0: Das Projekt Trenčín und Zlín im Dialog endet im Dezember nächsten Jahres. Die Erfahrungen werden ausgetauscht und es bleibt zu hoffen, dass sie auch in weiteren Kooperationen genutzt werden. Der Bürgermeister von Zlín, Jiří Korec, ist zuversichtlich.
1: Gerade dank der neuen direkten Verbindung sehe ich großes Potenzial darin, dass wir uns noch näher kommen. Wir haben unterschiedliche Förderprogramme, weil die Tschechische Republik manche Dinge anders angeht als die Slowakei. Aus Sicht der Stadt Zlín können wir die slowakischen Städte manchmal sogar darum beneiden, dass es für sie in einigen Bereichen wesentlich einfacher ist als für uns. Ich denke, wir können uns wirklich gut austauschen und gemeinsam grenzüberschreitende Projekte umsetzen, die beide Städte weiterbringen. Da wir uns so nahe sind, können wir ähnliche Aktivitäten planen und dadurch auch finanzielle Mittel erhalten, die beiden Städten zugutekommen.
0: Den musikalischen Schlusspunkt der heutigen Ausgabe unserer Serie über Partnerstädte setzt die Zlína Band Fleret mit ihrem Lied Na Valašskom bále.

Liebe Hörerinnen und Hörer, das war's schon für heute aus dem RSI-Studio in Bratislava. Abdulgani Arut am Mischpult und Marika Antaschowa am Mikrofon danken Ihnen für Ihr Interesse und wünschen noch einen schönen Tag. Bis bald, auf Wiederhören!

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1: Liebe Hörerinnen und Hörer, schöne Grüße aus Bratislava und herzlich willkommen zu unserer Sondersendung am Tag der schmerzensreichen Jungfrau Maria. Im Jahr 1927 wurde sie zur Patronin der Slowakei ausgerufen. Heute begeben wir uns gemeinsam mit der Ethnologin Katarina Nadaska auf die Spuren des Marienkults in der Volksheilkunde und in den Volksliedern. Danach wenden wir uns einem weltlichen Thema zu, der Zusammenarbeit zwischen den Partnerstädten Trenčín und Zlín. Abdulgani Arut am Mischpult und Marika Antaschowa am Mikrofon wünschen Ihnen angenehmes Zuhören.
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1: Der Marienkult und die Verehrung der Jungfrau Maria zählen zu den besonders starken Säulen der traditionellen slowakischen Volkskultur. Auf dem Lande verflocht sich die gelebte Religion mit der offiziellen Religionspraxis sowie mit alten vorchristlichen Traditionen und Mythen, erklärt die Ethnologin Katarina Nadaska.
2: Menschen, die diese Traditionen vor allem in der Vergangenheit ausschließlich mündlich überlieferten, entwickelten nach der Annahme des Christentums allmählich eine enge, ja geradezu emotionale Beziehung zur Gottesmutter. Die Jungfrau Maria war für sie keine entfernte Gestalt aus Geschichte oder Theologie, sondern verkörperte eine ihnen nahestehende Beschützerin, ein Ideal von Mutterschaft und Weiblichkeit. Für unsere Vorfahren war sie eine wirksame Helferin in jeder Lebensnot und Krise. Für Frauen, die früher auf dem Land lebten, war die Jungfrau Maria ein absolutes Vorbild und ein großer Trost, oft der einzige in ihren schweren Lebensprüfungen.
1: Dies zeigte sich zum Beispiel bei der Geburt und im Wochenbett. Während der 6 Wochen nach der Entbindung sollten sich die Frauen vor allem um ihr Neugeborenes und um sich selbst kümmern. Sie galten als rituell unrein und besonders gefährdet, von bösen Mächten oder Hexen geschädigt zu werden, etwa durch den bösen Blick. Zugleich glaubte man, dass dämonische Wesen versuchen könnten, das schöne menschliche Kind gegen ihr eigenes Kind, einen Wechselbalg, auszutauschen.
2: Deshalb wurden die Frau und das Kind während des Wochenbetts mit einem Bettvorhang geschützt. Wenn jemand zu Besuch kam, wurde dieser Vorhang zugezogen. Es handelte sich dabei um ein klassisches, mit rotem Faden besticktes Tuch aus Hanf. Für unsere Vorfahren galt es als ein wirksames Schutzmittel. Die Mutter unterhielt sich mit dem Besucher, ohne dass er sie oder das Kind sehen konnte, denn sonst hätte er die beiden ja mit dem bösen Blick belegen können. Auf diesem Tuch waren häufig marianische Symbole eingestickt, also Blumen, die in der volkstümlichen christlichen Tradition die Gottesmutter symbolisierten, und natürlich der Buchstabe M für Maria.
1: Die aufrichtige, ja geradezu intime Beziehung der Bevölkerung zur Gottesmutter fand auch in der Volksheilkunde ihren Ausdruck.
2: In der Vergangenheit versuchten die Menschen auf dem Land natürlich, möglichst viele Krankheiten selbst zu behandeln oder auf das Wissen zurückzugreifen, das von Generation zu Generation weitergegeben wurde. Zu den rationalen Heilmethoden gehörte vor allem die Pflanzenheilkunde. Daneben gab es Formen einer sozusagen nicht rationalen Behandlung. So wurden Krankheiten beispielsweise durch bestimmte Beschwörungen gebracht. Man sammelte auch Heilpflanzen, die mit dem Namen Maria in Verbindung gebracht wurden. Der Frauenmantel etwa wurde als Mantel der Jungfrau Maria bezeichnet und vor allem zur Behandlung von Frauenleiden eingesetzt. Weitere solche Pflanzen sind die Mariendistel und der Sandthymian, der unmittelbar mit dem Duft und der Güte der Gottesmutter in Verbindung gebracht wurde.
1: Im Volksglauben verstand man die Jungfrau Maria als eine Gestalt, die unmittelbare Macht über Naturgewalten, Krankheiten und böse Geister besaß. Die volkstümlichen Gebete waren gereimt und rhythmisch und erinnerten an magische Beschwörungsformeln, im Gegensatz zu den offiziellen lateinischen Gebeten, die die meisten Menschen nicht verstanden, da sie weder lesen noch schreiben konnten. Früher glaubte man zum Beispiel, dass manche Menschen einen starken Blick hätten, mit dem sie vor allem kleinen Kindern Schaden zufügen konnten. Dieses Phänomen bezeichnete man als Sochina, Urieknutje oder Urek.
3: Wenn ein kleines Kind unruhig war, nicht essen wollte, viel weinte und sich nicht beruhigen ließ, nahm man an, dass es unter dem Einfluss des bösen Blicks stehen könnte. Dann wurde es mit Weihwasser gewaschen. Dabei sprach man Gebete, allerdings nicht die offiziell von der Kirche anerkannten. Es gab bestimmte Gebetsformeln im Namen Gottes und der Gottesmutter, denen anschließend eine Beschwörung hinzugefügt wurde. Zum Beispiel, ich beschwöre dich, du böse Krankheit, weiche aus dem Körper des Kindes. Gottesmutter Jungfrau Maria, hilf mir, nimm diese Krankheit und wirf sie in den tiefen Wald.
1: Der Marienkult beeinflusste auch die slowakischen Volkslieder. So baten Frauen in Wiegenliedern häufig die Jungfrau Maria, das Kind zu beschützen. In den Erntedankliedern äußerte man neben Bitten an die Gottesmutter auch Dankbarkeit.
2: Das Erntedankfest war für die Bauern immer ein großes Ereignis, ein großes Fest. Es bedeutete, dass die Ernte bereits sicher unter Dach und Fach war. Man trug einen aus Ehren und Feldblumen geflochtenen Erntekranz und überreichte ihm den Bauern. Dabei wurden Lieder gesungen, in denen die Ernte nicht nur der harten Arbeit zugeschrieben wurde, sondern auch Marias Gnade. Der Erntekranz wurde in den Liedern häufig mit Marias Krone oder mit einem Geschenk verglichen, das sie bei ihrem Sohn erbeten hatte, damit das Dorf im Winter keinen Hunger leiden musste. Für uns sind das vielleicht heute schon sehr weit entfernte Themen, aber früher machten sich die Menschen schon Sorgen darüber, ob sie im Winter genug zu essen haben würden. Im Winter musste man sehr sparsam mit Lebensmitteln umgehen, weil man nie wusste, wie lange der Winter dauern würde. Es war nicht so wie heute, dass wir auf irgendetwas Appetit bekommen, in den Laden gehen und es einfach kaufen. Die Menschen auf dem Land mussten den Winter schlicht von den Vorräten überstehen, die sie sich im Herbst angelegt hatten.
1: Die Gottesmutter wird auch in Balladen und Hochzeitsliedern erwähnt.
2: Slowakische Volksballaden sind voller Tragödien. Sehr oft geht es um den Tod eines Kindes oder um den Abschied junger Männer, die in den Krieg ziehen mussten. Häufig geht es auch um die Klage einer jungen Braut, die in das Haus ihres Mannes gezogen war und mit ihren Schwiegereltern nicht besonders gut zurechtkam. Wir müssen bedenken, dass Mädchen im 19. Jahrhundert oft bereits mit 16 oder 17 Jahren heirateten. Die junge Braut wurde aus dem Kreis ihrer Familie herausgerissen, hatte plötzlich eine neue Familie und fand sich dort nicht immer zurecht. Wenn sie dann zu ihrer Mutter zurücklief, um ihr ihr Leid zu klagen, wurde sie vielleicht für ein paar Tage aufgenommen. Ihre Mutter sagte ihr dann aber, du gehörst jetzt zu deinem Mann. Dieses Leid habe ich durchgemacht und du musst das auch durchstehen. Die Frauen konnten sich damals keine andere Lebensweise vorstellen. Wem sollte also die junge Braut ihr Leid klagen? Deshalb wandte sie sich mit ihren Liedern an die Gottesmutter.
1: Das unbefleckte Herz Mariens, das den Menschen auf Erden Licht und Weg zugleich ist, besingen nun Darina Laščiakova, Hanka Hurjova und Maria Kačová. Yeah.

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1: Liebe Hörerinnen und Hörer, in den folgenden Minuten nehmen wir Sie mit in zwei Partnerstädte, Trenčín in der Slowakei und Zlín in der Tschechischen Republik. Obwohl zwischen ihnen eine Staatsgrenze liegt, sind sie nur etwas mehr als 70 Kilometer voneinander entfernt und durch mehrere gemeinsame Projekte miteinander verbunden. Die heutige Folge unserer Reihe Partnerstädte – Fenster zur Welt wurde von Maria Mangová aus der spanischen Redaktion von Radio Slowakei International und Michal Herzeg von Radio Regina Zapad gestaltet.
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3: Der Partnerschaftsvertrag zwischen den Städten Trenčín und Zlín wurde am 16. März 2000 unterzeichnet.
1: Erinnert sich Janka Sedláčková, Leiterin der Abteilung für Kultur- und Informationsdienstleistungen der Stadt Trenčín, an die Anfänge der Partnerschaft zwischen Trenčín und Zlín.
3: Das war am Grenzübergang Drietoma und Stary Hrozenko. Ich erinnere mich, dass es damals ziemlich kalt war und sogar ein bisschen Schnee lag. Es war ein recht interessanter Akt. Zwischen der Slowakei und Tschechien war mit Kreide eine imaginäre, damals allerdings noch reale Grenze eingezeichnet, da wir noch nicht zum Schengen-Raum gehörten. Die beiden Bürgermeister bekamen Besen in die Hand und kehrten die Grenze zwischen der Slowakei und Tschechien und damit auch zwischen Trenčín und Zlín einfach weg.
1: In der ersten Phase der Partnerschaft lag der Schwerpunkt auf den Beziehungen zwischen den Institutionen sowie auf der Entwicklung des Tourismus. Später kamen auch Austauschaufenthalte hinzu, erklärt die Projektmanagerin für Interreg bei der Stadt Trenčín, Veronika Palušová.
4: Dabei handelte es sich vor allem um benachteiligte und gefährdete Jugendliche oder um Mütter mit Kindern.
1: Der Bürgermeister der Stadt Zlín, Jiří Korec, ergänzt.
5: Die Städte Zlín und Trenčín sind historisch eng miteinander verbunden. Deshalb ist unsere Partnerschaft schon vor vielen Jahren entstanden und wir sind darüber sehr froh. Dank dieser Nähe können wir zum Beispiel den Austausch von Senioren organisieren und Erfahrungen miteinander teilen. Natürlich überschneiden sich auch die aktuellen Aktivitäten beider Städte und ich denke, genau das ist der Motor unserer Zusammenarbeit, dass wir uns gegenseitig inspirieren.
1: Wie Bürgermeister Korec betont, sind für eine lebendige Partnerschaft vor allem die persönlichen Kontakte zwischen den Menschen wichtig. Einen weiteren Impuls und den Beginn einer neuen Phase der Zusammenarbeit bildete die Kooperation im Bereich der grenzüberschreitenden Projekte. Projektmanagerin für internationale Zusammenarbeit der Stadt Zlín Iveta Rusková konkretisiert.
6: Vor drei Jahren hat die Stadt Zlín ihren ersten Antrag für ein internationales Projekt eingereicht. Dabei handelte es sich um ein tschechisch-slowakisches Interreg-Programm mit der Stadt Partizánske. Derzeit haben wir ein zweijähriges Projekt, das sich auf die Effizienz der öffentlichen Verwaltung und auf Stadtplanung konzentriert, da beide Städte auf ein gemeinsames Erbe der Familie Batia aufbauen. Auf dieser Grundlage hat die Stadt die Position eines internationalen Koordinators geschaffen, der sich mit diesen Förderprogrammen beschäftigt. Dadurch bot sich auch die Möglichkeit, die Stadt Trenčín anzusprechen, um die Erfahrungen im Rahmen dieses Projekts weiter auszutauschen und zu vertiefen.
1: So entstand das Projekt Zlín und Trenčín im Dialog, eine kulturelle und kreative Brücke 2026+. Sein Ziel ist es, die institutionelle Zusammenarbeit in den Bereichen Kultur, Kreativwirtschaft und öffentliche Verwaltung zu stärken.
6: Was unsere Kollegen aus Zlín in Trenčín besonders interessiert, ist das sogenannte Placemaking, also Interventionen im öffentlichen Raum. Diese lassen sich in Zlín etwas schwieriger umsetzen, da es hier eine große Denkmalschutzzone gibt, die gewisse Einschränkungen mit sich bringt. Wir würden uns daher freuen, von den Erfahrungen in Trenčín zu lernen und zu sehen, wie man dort mit diesen Herausforderungen umgeht.
1: Placemaking könnte man frei als Gestaltung des öffentlichen Raums übersetzen. Dieser wird nicht nur durch Architektur, städtebauliche Elemente oder Stadtmobiliar geprägt, sondern auch durch die Menschen und ihre Beziehung zu dem Raum, in dem sie leben. Ein Experte für diese Themen ist der Stadtkurator von Trenčín, Omar Mirza.
5: Trenčín arbeitet bereits seit mehreren Jahren strategisch mit den Prinzipien des Placemaking bzw. der Ortsgestaltung. Das hängt im Grunde auch mit dem Kulturhauptstadtjahr, seinem Programm und seiner Strategie zusammen, sowie damit, wie wir uns im Stadtamt dem öffentlichen Raum annähern.
1: Den öffentlichen Raum aufzuwerten bedeutet auch, sich mit der Werbeflut auseinanderzusetzen, die vielen slowakischen Städten Sorgen bereitet. Trenčín verfügt hierbei über entsprechendes Know-how. Hier wurde ein Handbuch für Werbung und die Kennzeichnung von Geschäften erarbeitet. In Zlín besteht Interesse daran.
5: Wir alle wollen einen hochwertigen öffentlichen Raum schaffen, zum Beispiel so, wie wir ihn aus dem Ausland kennen. Wir müssen dieses Ziel gemeinsam erreichen und dabei auch Kompromisse finden. Ich muss allerdings sagen, dass sich die Situation langsam verbessert. Im Vergleich zu den 1990er Jahren ist die Lage in der Slowakei, was die visuelle Verschmutzung betrifft, deutlich besser geworden.
1: Die Projektmanagerin für internationale Zusammenarbeit der Stadt Zlín, Iveta Ruskova, fügt hinzu.
3: Trenčín ist auf jeden Fall eine große Inspiration. Als ich die Stadt beispielsweise im vergangenen Jahr besuchte, war ich sehr angenehm überrascht, wie es dort aussieht und wie gut die Stadt den öffentlichen Raum gestaltet.
1: Die Projektmanagerin für Interreg, Veronika Paušová, erklärt, was man in Trenčín von Zlín lernen möchte.
4: Sie haben mehr Erfahrung mit der strategischen Planung im Bereich Kultur, der Kultur- und Kreativindustrie sowie mit der Nutzung von Fördermitteln. Deshalb werden Sie uns dabei unterstützen, ein Konzept für die Entwicklung der Kultur und des kreativen Ökosystems in der Stadt Trenčín zu erarbeiten.
1: Der Bürgermeister der Stadt Zlín, Jiří Korec, betont.
5: Gerade weil wir uns so nahe sind, nehmen wir natürlich wahr, wie sehr sich Trenčín in den letzten Jahren bei der Gestaltung seines öffentlichen Raums weiterentwickelt hat. Ich denke, dass dort viel Arbeit geleistet wurde und es freut uns, dass wir für Trenčín aus Sicht der Stadt Zlín weiterhin eine Inspiration sind, zum Beispiel bei der Begrünung, sei es Parks oder Grünflächen in Wohngebieten und im öffentlichen Raum. Darüber freuen wir uns sehr. Und wir tauschen auch Erfahrungen bei der Pflege dieser Grünflächen aus.
1: Bevor wir die Geschichte der Partnerschaft zwischen Trenčín und Zlín fortsetzen, machen wir eine musikalische Pause mit einer vielfach ausgezeichneten Sängerin aus Trenčín. Nina Kohout singt das Lied Traveler.

0: Eines der ursprünglichen Ziele der Partnerschaft zwischen den Städten Trenčín und Zlín war die Entwicklung des Tourismus. Dazu tragen auch die Gestaltung des öffentlichen Raums, das vielfältige Angebot an Kulturveranstaltungen sowie nicht zuletzt der gute Ruf von Cafés und Gemeinschaftszentren bei. Eine wichtige Rolle spielt auch eine gute Verkehrsanbindung. Und genau am letzten Augusttag dieses Jahres wurde eine direkte Verbindung zwischen Trenčín und Zlín aufgenommen. Bürgermeister von Zlín, Jiří Korec, erläutert die Hintergründe.
1: Viele Menschen hier in Zlín nehmen Trenčín als Partnerstadt wahr. Oft haben sie sich überlegt, ob sie die Stadt besuchen sollen und wie sie dorthin kommen. Deshalb unterstützt die direkte Verbindung unsere Zusammenarbeit ganz wesentlich. Ich denke, dass das für beide Städte nur gut sein kann.
0: Der Bürgermeister der Stadt Trenčín, Richard Rybníček, hebt das Potenzial der direkten Busverbindung für den Austausch von Studierenden hervor.
1: Mit Zlín arbeiten wir bereits seit dem Umbau des Kinos Vesta zu einem Kultur- und Kreativzentrum intensiv zusammen. Da Zlín ein Zentrum der Kultur- und Kreativwirtschaft ist und dort auch eine renommierte Universität beheimatet ist, wird die direkte Verbindung die Mobilität zwischen Studierenden und Lehrenden sowie zwischen Kunstschaffenden erleichtern.
2: Seit dem Jahr 2000 gibt es Bestrebungen, auch den Besucheraustausch zu fördern. Und zwar nicht nur im Zusammenhang mit Kulturveranstaltungen, sondern auch im Bereich des Tourismus. Schließlich trennen uns gerade einmal rund 70 Kilometer. Die Entfernung ist geringer als zu manchen größeren Städten in der Slowakei.
0: So die Projektmanagerin Veronika Paušová. Die geografische Nähe und gute Verkehrsanbindung begünstigen die Entwicklung des Tourismus. Man muss nur von den Attraktionen beider Städte wissen und kann sie dann auch im Rahmen eines Urlaubs zugleich erleben. Der Stadtkurator von Trenčín, Omar Mirza, gibt gleich ein paar Tipps.
3: Trenčín
1: zeichnet sich zum Beispiel durch seine dominante Burg und den Burghügel aus. Zu seinen Füßen befindet sich eine kleine, gemütliche und kompakte historische Altstadt. Die Stadt liegt am Ufer des Flusses Vág. Dadurch ist sie geografisch, historisch und auch architektonisch besonders reizvoll. Zlín wiederum besticht durch seine Architektur, industrielle Geschichte und funktionalistische Bauweise.
0: Der Bürgermeister von Zlín ergänzt.
1: Die Stadt Zlín arbeitet schon seit langem daran, ihre Attraktivität für den Tourismus zu steigern. Durch die Entwicklung der Stadt während der Ära von Tomáš Baťa und seinen Nachfolgern verfügt Zlín über eine einzigartige Architektur. Gleichzeitig ist Zlín die größte Gartenstadt Europas. Natürlich geht es dabei nicht nur um Baťa, sondern wir setzen auch auf die Gestaltung des öffentlichen Raums, auf unsere Dienstleistungen und andere Attraktionen. Aus Sicht des Tourismus denke ich, dass zum Beispiel der Zoo Zlín nicht nur in Tschechien, sondern auch in der Slowakei sehr bekannt ist.
0: Trenčín hat in diesem Jahr einen besonderen Sommer erlebt, der ganz im Zeichen des prestigeträchtigen Titels Europäische Kulturhauptstadt stand. Eine Menge Veranstaltungen, von musikalischen Picknicks, Konzerten und Theateraufführungen bis hin zum Stadtfestival Palackého naživo füllten die Straßen. Die Stadt wünscht sich nun, dass das Interesse der Touristen auch nach diesem besonderen Jahr anhält. Omar Mirza erklärt.
1: Auch dank der europäischen Kulturhauptstadt kommen deutlich mehr Touristen nach Trenčín als in den vergangenen Jahren. Das Problem ist wohl ein ähnliches, mit dem viele slowakische Städte konfrontiert sind. Wir möchten die Touristen gerne länger in der Stadt halten. Sie sollen nicht nur für 3 oder 4 Stunden kommen, sich die Burg und das Stadtzentrum ansehen und dann wieder abreisen. Man muss ihnen mehr Interessantes bieten. Dabei können regionale Kooperationen und die Zusammenarbeit mit anderen Städten in der Region Trenčín sowie grenzüberschreitende Partnerschaften eine wichtige Rolle spielen.
0: Das Projekt Trenčín und Zlín im Dialog endet im Dezember nächsten Jahres. Die Erfahrungen werden ausgetauscht und es bleibt zu hoffen, dass sie auch in weiteren Kooperationen genutzt werden. Der Bürgermeister von Zlín, Jiří Korec, ist zuversichtlich.
1: Gerade dank der neuen direkten Verbindung sehe ich großes Potenzial darin, dass wir uns noch näher kommen. Wir haben unterschiedliche Förderprogramme, weil die Tschechische Republik manche Dinge anders angeht als die Slowakei. Aus Sicht der Stadt Zlín können wir die slowakischen Städte manchmal sogar darum beneiden, dass es für sie in einigen Bereichen wesentlich einfacher ist als für uns. Ich denke, wir können uns wirklich gut austauschen und gemeinsam grenzüberschreitende Projekte umsetzen, die beide Städte weiterbringen. Da wir uns so nahe sind, können wir ähnliche Aktivitäten planen und dadurch auch finanzielle Mittel erhalten, die beiden Städten zugutekommen.
0: Den musikalischen Schlusspunkt der heutigen Ausgabe unserer Serie über Partnerstädte setzt die Zlína Band Fleret mit ihrem Lied Na Valašskom bále.

Liebe Hörerinnen und Hörer, das war's schon für heute aus dem RSI-Studio in Bratislava. Abdulgani Arut am Mischpult und Marika Antaschowa am Mikrofon danken Ihnen für Ihr Interesse und wünschen noch einen schönen Tag. Bis bald, auf Wiederhören!

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1: Liebe Hörerinnen und Hörer, schöne Grüße aus Bratislava und herzlich willkommen zu unserer Sondersendung am Tag der schmerzensreichen Jungfrau Maria. Im Jahr 1927 wurde sie zur Patronin der Slowakei ausgerufen. Heute begeben wir uns gemeinsam mit der Ethnologin Katarina Nadaska auf die Spuren des Marienkults in der Volksheilkunde und in den Volksliedern. Danach wenden wir uns einem weltlichen Thema zu, der Zusammenarbeit zwischen den Partnerstädten Trenčín und Zlín. Abdulgani Arut am Mischpult und Marika Antašová am Mikrofon wünschen Ihnen angenehmes Zuhören.
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1: Der Marienkult und die Verehrung der Jungfrau Maria zählen zu den besonders starken Säulen der traditionellen slowakischen Volkskultur. Auf dem Lande verflocht sich die gelebte Religion mit der offiziellen Religionspraxis sowie mit alten vorchristlichen Traditionen und Mythen, erklärt die Ethnologin Katarina Nadaska.
2: Menschen, die diese Traditionen vor allem in der Vergangenheit ausschließlich mündlich überlieferten, entwickelten nach der Annahme des Christentums allmählich eine enge, ja geradezu emotionale Beziehung zur Gottesmutter. Die Jungfrau Maria war für sie keine entfernte Gestalt aus Geschichte oder Theologie, sondern verkörperte eine ihnen nahestehende Beschützerin, ein Ideal von Mutterschaft und Weiblichkeit. Für unsere Vorfahren war sie eine wirksame Helferin in jeder Lebensnot und Krise. Für Frauen, die früher auf dem Land lebten, war die Jungfrau Maria ein absolutes Vorbild und ein großer Trost, oft der einzige in ihren schweren Lebensprüfungen.
1: Dies zeigte sich zum Beispiel bei der Geburt und im Wochenbett. Während der 6 Wochen nach der Entbindung sollten sich die Frauen vor allem um ihr Neugeborenes und um sich selbst kümmern. Sie galten als rituell unrein und besonders gefährdet, von bösen Mächten oder Hexen geschädigt zu werden, etwa durch den bösen Blick. Zugleich glaubte man, dass dämonische Wesen versuchen könnten, das schöne menschliche Kind gegen ihr eigenes Kind, einen Wechselbalg, auszutauschen.
2: Deshalb wurden die Frau und das Kind während des Wochenbetts mit einem Bettvorhang geschützt. Wenn jemand zu Besuch kam, wurde dieser Vorhang zugezogen. Es handelte sich dabei um ein klassisches, mit rotem Faden besticktes Tuch aus Hanf. Für unsere Vorfahren galt es als ein wirksames Schutzmittel. Die Mutter unterhielt sich mit dem Besucher, ohne dass er sie oder das Kind sehen konnte, denn sonst hätte er die beiden ja mit dem bösen Blick belegen können. Auf diesem Tuch waren häufig marianische Symbole eingestickt, also Blumen, die in der volkstümlichen christlichen Tradition die Gottesmutter symbolisierten, und natürlich der Buchstabe M für Maria.
1: Die aufrichtige, ja geradezu intime Beziehung der Bevölkerung zur Gottesmutter fand auch in der Volksheilkunde ihren Ausdruck.
2: In der Vergangenheit versuchten die Menschen auf dem Land natürlich, möglichst viele Krankheiten selbst zu behandeln oder auf das Wissen zurückzugreifen, das von Generation zu Generation weitergegeben wurde. Zu den rationalen Heilmethoden gehörte vor allem die Pflanzenheilkunde. Daneben gab es Formen einer sozusagen nicht rationalen Behandlung. So wurden Krankheiten beispielsweise durch bestimmte Beschwörungen gebannt. Man sammelte auch Heilpflanzen, die mit dem Namen Maria in Verbindung gebracht wurden. Der Frauenmantel etwa wurde als Mantel der Jungfrau Maria bezeichnet und vor allem zur Behandlung von Frauenleiden eingesetzt. Weitere solche Pflanzen sind die Mariendistel und der Sandthymian, der unmittelbar mit dem Duft und der Güte der Gottesmutter in Verbindung gebracht wurde.
1: Im Volksglauben verstand man die Jungfrau Maria als eine Gestalt, die unmittelbare Macht über Naturgewalten, Krankheiten und böse Geister besaß. Die volkstümlichen Gebete waren gereimt und rhythmisch und erinnerten an magische Beschwörungsformeln, im Gegensatz zu den offiziellen lateinischen Gebeten, die die meisten Menschen nicht verstanden, da sie weder lesen noch schreiben konnten. Früher glaubte man zum Beispiel, dass manche Menschen einen starken Blick hätten, mit dem sie vor allem kleinen Kindern Schaden zufügen konnten. Dieses Phänomen bezeichnete man als Sochina, Urieknutje oder Urek.
3: Wenn ein kleines Kind unruhig war, nicht essen wollte, viel weinte und sich nicht beruhigen ließ, nahm man an, dass es unter dem Einfluss des bösen Blicks stehen könnte. Dann wurde es mit Weihwasser gewaschen. Dabei sprach man Gebete, allerdings nicht die offiziell von der Kirche anerkannten. Es gab bestimmte Gebetsformeln im Namen Gottes und der Gottesmutter, denen anschließend eine Beschwörung hinzugefügt wurde. Zum Beispiel, ich beschwöre dich, du böse Krankheit, weiche aus dem Körper des Kindes. Gottesmutter Jungfrau Maria, hilf mir, nimm diese Krankheit und wirf sie in den tiefen Wald.
1: Der Marienkult beeinflusste auch die slowakischen Volkslieder. So baten Frauen in Wiegenliedern häufig die Jungfrau Maria, das Kind zu beschützen. In den Erntedankliedern äußerte man neben Bitten an die Gottesmutter auch Dankbarkeit.
2: Das Erntedankfest war für die Bauern immer ein großes Ereignis, ein großes Fest. Es bedeutete, dass die Ernte bereits sicher unter Dach und Fach war. Man trug einen aus Ehren und Feldblumen geflochtenen Erntekranz und überreichte ihm den Bauern. Dabei wurden Lieder gesungen, in denen die Ernte nicht nur der harten Arbeit zugeschrieben wurde, sondern auch Marias Gnade. Der Erntekranz wurde in den Liedern häufig mit Marias Krone oder mit einem Geschenk verglichen, das sie bei ihrem Sohn erbeten hatte, damit das Dorf im Winter keinen Hunger leiden musste. Für uns sind das vielleicht heute schon sehr weit entfernte Themen, aber früher machten sich die Menschen schon Sorgen darüber, ob sie im Winter genug zu essen haben würden. Im Winter musste man sehr sparsam mit Lebensmitteln umgehen, weil man nie wusste, wie lange der Winter dauern würde. Es war nicht so wie heute, dass wir auf irgendetwas Appetit bekommen, in den Laden gehen und es einfach kaufen. Die Menschen auf dem Land mussten den Winter schlicht von den Vorräten überstehen, die sie sich im Herbst angelegt hatten.
1: Die Gottesmutter wird auch in Balladen und Hochzeitsliedern erwähnt.
2: Slowakische Volksballaden sind voller Tragödien. Sehr oft geht es um den Tod eines Kindes oder um den Abschied junger Männer, die in den Krieg ziehen mussten. Häufig geht es auch um die Klage einer jungen Braut, die in das Haus ihres Mannes gezogen war und mit ihren Schwiegereltern nicht besonders gut zurechtkam. Wir müssen bedenken, dass Mädchen im 19. Jahrhundert oft bereits mit 16 oder 17 Jahren heirateten. Die junge Braut wurde aus dem Kreis ihrer Familie herausgerissen, hatte plötzlich eine neue Familie und fand sich dort nicht immer zurecht. Wenn sie dann zu ihrer Mutter zurücklief, um ihr Leid zu klagen, wurde sie vielleicht für ein paar Tage aufgenommen. Ihre Mutter sagte ihr dann aber, du gehörst jetzt zu deinem Mann. Dieses Leid habe ich durchgemacht und du musst das auch durchstehen. Die Frauen konnten sich damals keine andere Lebensweise vorstellen. Wem sollte also die junge Braut ihr Leid klagen? Deshalb wandte sie sich mit ihren Liedern an die Gottesmutter.
1: Das unbefleckte Herz Mariens, das den Menschen auf Erden Licht und Weg zugleich ist, besingen nun Darina Laščiaková, Hanka Hurjová und Maria Kačová.

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1: Liebe Hörerinnen und Hörer, in den folgenden Minuten nehmen wir Sie mit in zwei Partnerstädte, Trenčín in der Slowakei und Zlín in der Tschechischen Republik. Obwohl zwischen ihnen eine Staatsgrenze liegt, sind sie nur etwas mehr als 70 Kilometer voneinander entfernt und durch mehrere gemeinsame Projekte miteinander verbunden. Die heutige Folge unserer Reihe Partnerstädte – Fenster zur Welt wurde von Maria Mangová aus der spanischen Redaktion von Radio Slowakei International und Michal Herzeg von Radio Regina Zapad gestaltet.
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3: Der Partnerschaftsvertrag zwischen den Städten Trenčín und Zlín wurde am 16. März 2000 unterzeichnet.
1: Erinnert sich Janka Sedláčková, Leiterin der Abteilung für Kultur- und Informationsdienstleistungen der Stadt Trenčín, an die Anfänge der Partnerschaft zwischen Trenčín und Zlín.
3: Das war am Grenzübergang Drietoma und Stary Hrozenkov. Ich erinnere mich, dass es damals ziemlich kalt war und sogar ein bisschen Schnee lag. Es war ein recht interessanter Akt. Zwischen der Slowakei und Tschechien war mit Kreide eine imaginäre, damals allerdings noch reale Grenze eingezeichnet, da wir noch nicht zum Schengen-Raum gehörten. Die beiden Bürgermeister bekamen Besen in die Hand und kehrten die Grenze zwischen der Slowakei und Tschechien und damit auch zwischen Trenčín und Zlín einfach weg.
1: In der ersten Phase der Partnerschaft lag der Schwerpunkt auf den Beziehungen zwischen den Institutionen sowie auf der Entwicklung des Tourismus. Später kamen auch Austauschaufenthalte hinzu, erklärt die Projektmanagerin für Interreg bei der Stadt Trenčín, Veronika Palušová.
4: Dabei handelte es sich vor allem um benachteiligte und gefährdete Jugendliche oder um Mütter mit Kindern.
1: Der Bürgermeister der Stadt Zlín, Jiří Korec, ergänzt.
5: Die Städte Zlín und Trenčín sind historisch eng miteinander verbunden. Deshalb ist unsere Partnerschaft schon vor vielen Jahren entstanden und wir sind darüber sehr froh. Dank dieser Nähe können wir zum Beispiel den Austausch von Senioren organisieren und Erfahrungen miteinander teilen. Natürlich überschneiden sich auch die aktuellen Aktivitäten beider Städte und ich denke, genau das ist der Motor unserer Zusammenarbeit, dass wir uns gegenseitig inspirieren.
1: Wie Bürgermeister Korec betont, sind für eine lebendige Partnerschaft vor allem die persönlichen Kontakte zwischen den Menschen wichtig. Einen weiteren Impuls und den Beginn einer neuen Phase der Zusammenarbeit bildete die Kooperation im Bereich der grenzüberschreitenden Projekte. Projektmanagerin für internationale Zusammenarbeit der Stadt Zlín Iveta Rusková konkretisiert.
6: Vor 3 Jahren hat die Stadt Zlín ihren ersten Antrag für ein internationales Projekt eingereicht. Dabei handelte es sich um ein tschechisch-slowakisches Interreg-Programm mit der Stadt Partizánske. Derzeit haben wir ein 2-jähriges Projekt, das sich auf die Effizienz der öffentlichen Verwaltung und auf Stadtplanung konzentriert, da beide Städte auf ein gemeinsames Erbe der Familie Batia aufbauen. Auf dieser Grundlage hat die Stadt die Position eines internationalen Koordinators geschaffen, der sich mit diesen Förderprogrammen beschäftigt. Dadurch bot sich auch die Möglichkeit, die Stadt Trenčín anzusprechen, um die Erfahrungen im Rahmen dieses Projekts weiter auszutauschen und zu vertiefen.
1: So entstand das Projekt Zlín und Trenčín im Dialog, eine kulturelle und kreative Brücke 2026+. Sein Ziel ist es, die institutionelle Zusammenarbeit in den Bereichen Kultur, Kreativwirtschaft und öffentliche Verwaltung zu stärken.
6: Was unsere Kollegen aus Zlín in Trenčín besonders interessiert, ist das sogenannte Placemaking, also Interventionen im öffentlichen Raum. Diese lassen sich in Zlín etwas schwieriger umsetzen, da es hier eine große Denkmalschutzzone gibt, die gewisse Einschränkungen mit sich bringt. Wir würden uns daher freuen, von den Erfahrungen in Trenčín zu lernen und zu sehen, wie man dort mit diesen Herausforderungen umgeht.
1: Placemaking könnte man frei als Gestaltung des öffentlichen Raums übersetzen. Dieser wird nicht nur durch Architektur, städtebauliche Elemente oder Stadtmobiliar geprägt, sondern auch durch die Menschen und ihre Beziehung zu dem Raum, in dem sie leben. Ein Experte für diese Themen ist der Stadtkurator von Trenčín, Omar Mirza.
5: Trenčín arbeitet bereits seit mehreren Jahren strategisch mit den Prinzipien des Placemaking bzw. der Ortsgestaltung. Das hängt im Grunde auch mit dem Kulturhauptstadtjahr, seinem Programm und seiner Strategie zusammen, sowie damit, wie wir uns im Stadtamt dem öffentlichen Raum annähern.
1: Den öffentlichen Raum aufzuwerten bedeutet auch, sich mit der Werbeflut auseinanderzusetzen, die vielen slowakischen Städten Sorgen bereitet. Trenčín verfügt hierbei über entsprechendes Know-how. Hier wurde ein Handbuch für Werbung und die Kennzeichnung von Geschäften erarbeitet. In Zlín besteht Interesse daran.
5: Wir alle wollen einen hochwertigen öffentlichen Raum schaffen, zum Beispiel so, wie wir ihn aus dem Ausland kennen. Wir müssen dieses Ziel gemeinsam erreichen und dabei auch Kompromisse finden. Ich muss allerdings sagen, dass sich die Situation langsam verbessert. Im Vergleich zu den 1990er Jahren ist die Lage in der Slowakei, was die visuelle Verschmutzung betrifft, deutlich besser geworden.
1: Die Projektmanagerin für internationale Zusammenarbeit der Stadt Zlín, Iveta Ruskova, fügt hinzu.
3: Trenčín ist auf jeden Fall eine große Inspiration. Als ich die Stadt beispielsweise im vergangenen Jahr besuchte, war ich sehr angenehm überrascht, wie es dort aussieht und wie gut die Stadt den öffentlichen Raum gestaltet.
1: Die Projektmanagerin für Interreg, Veronika Paluschowa, erklärt, was man in Trenčín von Zlín lernen möchte.
4: Sie haben mehr Erfahrung mit der strategischen Planung im Bereich Kultur, der Kultur- und Kreativindustrie sowie mit der Nutzung von Fördermitteln. Deshalb werden Sie uns dabei unterstützen, ein Konzept für die Entwicklung der Kultur und des kreativen Ökosystems in der Stadt Trenčín zu erarbeiten.
1: Der Bürgermeister der Stadt Zlín, Jiří Korec, betont.
5: Gerade weil wir uns so nahe sind, nehmen wir natürlich wahr, wie sehr sich Trenčín in den letzten Jahren bei der Gestaltung seines öffentlichen Raums weiterentwickelt hat. Ich denke, dass dort viel Arbeit geleistet wurde und es freut uns, dass wir für Trenčín aus Sicht der Stadt Zlín weiterhin eine Inspiration sind, zum Beispiel bei der Begrünung, seien es Parks oder Grünflächen in Wohngebieten und im öffentlichen Raum. Darüber freuen wir uns sehr. Und wir tauschen auch Erfahrungen bei der Pflege dieser Grünflächen aus.
1: Bevor wir die Geschichte der Partnerschaft zwischen Trenčín und Zlín fortsetzen, machen wir eine musikalische Pause mit einer vielfach ausgezeichneten Sängerin aus Trenčín. Nina Kohout singt das Lied Traveler.

0: Eines der ursprünglichen Ziele der Partnerschaft zwischen den Städten Trenčín und Zlín war die Entwicklung des Tourismus. Dazu tragen auch die Gestaltung des öffentlichen Raums, das vielfältige Angebot an Kulturveranstaltungen sowie nicht zuletzt der gute Ruf von Cafés und Gemeinschaftszentren bei. Eine wichtige Rolle spielt auch eine gute Verkehrsanbindung. Und genau am letzten Augusttag dieses Jahres wurde eine direkte Verbindung zwischen Trenčín und Zlín aufgenommen. Bürgermeister von Zlín, Jiří Korec, erläutert die Hintergründe.
1: Viele Menschen hier in Zlín nehmen Trenčín als Partnerstadt wahr. Oft haben sie sich überlegt, ob sie die Stadt besuchen sollen und wie sie dorthin kommen. Deshalb unterstützt die direkte Verbindung unsere Zusammenarbeit ganz wesentlich. Ich denke, dass das für beide Städte nur gut sein kann.
0: Der Bürgermeister der Stadt Trenčín, Richard Rybníček, hebt das Potenzial der direkten Busverbindung für den Austausch von Studierenden hervor.
1: Mit Zlín arbeiten wir bereits seit dem Umbau des Kinos Vesta zu einem Kultur- und Kreativzentrum intensiv zusammen. Da Zlín ein Zentrum der Kultur- und Kreativwirtschaft ist und dort auch eine renommierte Universität beheimatet ist, wird die direkte Verbindung die Mobilität zwischen Studierenden und Lehrenden sowie zwischen Kunstschaffenden erleichtern.
2: Seit dem Jahr 2000 gibt es Bestrebungen, auch den Besucheraustausch zu fördern. Und zwar nicht nur im Zusammenhang mit Kulturveranstaltungen, sondern auch im Bereich des Tourismus. Schließlich trennen uns gerade einmal rund 70 Kilometer. Die Entfernung ist geringer als zu manchen größeren Städten in der Slowakei.
0: So die Projektmanagerin Veronika Paušová. Die geografische Nähe und gute Verkehrsanbindung begünstigen die Entwicklung des Tourismus. Man muss nur von den Attraktionen beider Städte wissen und kann sie dann auch im Rahmen eines Urlaubs zugleich erleben. Der Stadtkurator von Trenčín, Omar Mirza, gibt gleich ein paar Tipps.
1: Trenčín zeichnet sich zum Beispiel durch seine dominante Burg und den Burghügel aus. Zu seinen Füßen befindet sich eine kleine, gemütliche und kompakte historische Altstadt. Die Stadt liegt am Ufer des Flusses Vág. Dadurch ist sie geografisch, historisch und auch architektonisch besonders reizvoll. Zlín wiederum besticht durch seine Architektur, industrielle Geschichte und funktionalistische Bauweise.
0: Der Bürgermeister von Zlín ergänzt.
1: Die Stadt Zlín arbeitet schon seit langem daran, ihre Attraktivität für den Tourismus zu steigern. Durch die Entwicklung der Stadt während der Ära von Tomáš Baťa und seinen Nachfolgern verfügt Zlín über eine einzigartige Architektur. Gleichzeitig ist Zlín die größte Gartenstadt Europas. Natürlich geht es dabei nicht nur um Baťa, sondern wir setzen auch auf die Gestaltung des öffentlichen Raums, auf unsere Dienstleistungen und andere Attraktionen. Aus Sicht des Tourismus denke ich, dass zum Beispiel der Zoo Zlín nicht nur in Tschechien, sondern auch in der Slowakei sehr bekannt ist.
0: Trenčín hat in diesem Jahr einen besonderen Sommer erlebt, der ganz im Zeichen des prestigeträchtigen Titels Europäische Kulturhauptstadt stand. Eine Menge Veranstaltungen, von musikalischen Picknicks, Konzerten und Theateraufführungen bis hin zum Stadtfestival Palackého naživo füllten die Straßen. Die Stadt wünscht sich nun, dass das Interesse der Touristen auch nach diesem besonderen Jahr anhält. Omar Mirza erklärt.
1: Auch dank der europäischen Kulturhauptstadt kommen deutlich mehr Touristen nach Trenčín als in den vergangenen Jahren. Das Problem ist wohl ein ähnliches, mit dem viele slowakische Städte konfrontiert sind. Wir möchten die Touristen gerne länger in der Stadt halten. Sie sollen nicht nur für 3 oder 4 Stunden kommen, sich die Burg und das Stadtzentrum ansehen und dann wieder abreisen. Man muss ihnen mehr Interessantes bieten. Dabei können regionale Kooperationen und die Zusammenarbeit mit anderen Städten in der Region Trenčín sowie grenzüberschreitende Partnerschaften eine wichtige Rolle spielen.
0: Das Projekt Trenčín und Zlín im Dialog endet im Dezember nächsten Jahres. Die Erfahrungen werden ausgetauscht und es bleibt zu hoffen, dass sie auch in weiteren Kooperationen genutzt werden. Der Bürgermeister von Zlín, Jiří Korec, ist zuversichtlich.
1: Gerade dank der neuen direkten Verbindung sehe ich großes Potenzial darin, dass wir uns noch näher kommen. Wir haben unterschiedliche Förderprogramme, weil die Tschechische Republik manche Dinge anders angeht als die Slowakei. Aus Sicht der Stadt Zlín können wir die slowakischen Städte manchmal sogar darum beneiden, dass es für sie in einigen Bereichen wesentlich einfacher ist als für uns. Ich denke, wir können uns wirklich gut austauschen und gemeinsam grenzüberschreitende Projekte umsetzen, die beide Städte weiterbringen. Da wir uns so nahe sind, können wir ähnliche Aktivitäten planen und dadurch auch finanzielle Mittel erhalten, die beiden Städten zugutekommen.
0: Den musikalischen Schlusspunkt der heutigen Ausgabe unserer Serie über Partnerstädte setzt die Zlína Band Fleret mit ihrem Lied Na Valašskom bále.

Liebe Hörerinnen und Hörer, das war's schon für heute aus dem RSI-Studio in Bratislava. Abdulgani Arut am Mischpult und Marika Antaschowa am Mikrofon danken Ihnen für Ihr Interesse und wünschen noch einen schönen Tag. Bis bald, auf Wiederhören!

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1: Liebe Hörerinnen und Hörer, schöne Grüße aus Bratislava und herzlich willkommen zu unserer Sondersendung am Tag der schmerzensreichen Jungfrau Maria. Im Jahr 1927 wurde sie zur Patronin der Slowakei ausgerufen. Heute begeben wir uns gemeinsam mit der Ethnologin Katarina Nadaska auf die Spuren des Marienkults in der Volksheilkunde und in den Volksliedern. Danach wenden wir uns einem weltlichen Thema zu, der Zusammenarbeit zwischen den Partnerstädten Trenčín und Zlín. Abdulgani Arut am Mischpult und Marika Antaschowa am Mikrofon wünschen Ihnen angenehmes Zuhören.
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1: Der Marienkult und die Verehrung der Jungfrau Maria zählen zu den besonders starken Säulen der traditionellen slowakischen Volkskultur. Auf dem Lande verflocht sich die gelebte Religion mit der offiziellen Religionspraxis sowie mit alten vorchristlichen Traditionen und Mythen, erklärt die Ethnologin Katarina Nadaska.
2: Menschen, die diese Traditionen vor allem in der Vergangenheit ausschließlich mündlich überlieferten, entwickelten nach der Annahme des Christentums allmählich eine enge, ja geradezu emotionale Beziehung zur Gottesmutter. Die Jungfrau Maria war für sie keine entfernte Gestalt aus Geschichte oder Theologie, sondern verkörperte eine ihnen nahestehende Beschützerin, ein Ideal von Mutterschaft und Weiblichkeit. Für unsere Vorfahren war sie eine wirksame Helferin in jeder Lebensnot und Krise. Für Frauen, die früher auf dem Land lebten, war die Jungfrau Maria ein absolutes Vorbild und ein großer Trost, oft der einzige in ihren schweren Lebensprüfungen.
1: Dies zeigte sich zum Beispiel bei der Geburt und im Wochenbett. Während der 6 Wochen nach der Entbindung sollten sich die Frauen vor allem um ihr Neugeborenes und um sich selbst kümmern. Sie galten als rituell unrein und besonders gefährdet, von bösen Mächten oder Hexen geschädigt zu werden, etwa durch den bösen Blick. Zugleich glaubte man, dass dämonische Wesen versuchen könnten, das schöne menschliche Kind gegen ihr eigenes Kind, einen Wechselbalg, auszutauschen.
2: Deshalb wurden die Frau und das Kind während des Wochenbetts mit einem Bettvorhang geschützt. Wenn jemand zu Besuch kam, wurde dieser Vorhang zugezogen. Es handelte sich dabei um ein klassisches, mit rotem Faden besticktes Tuch aus Hanf. Für unsere Vorfahren galt es als ein wirksames Schutzmittel. Die Mutter unterhielt sich mit dem Besucher, ohne dass er sie oder das Kind sehen konnte, denn sonst hätte er die beiden ja mit dem bösen Blick belegen können. Auf diesem Tuch waren häufig marianische Symbole eingestickt, also Blumen, die in der volkstümlichen christlichen Tradition die Gottesmutter symbolisierten, und natürlich der Buchstabe M für Maria.
1: Die aufrichtige, ja geradezu intime Beziehung der Bevölkerung zur Gottesmutter fand auch in der Volksheilkunde ihren Ausdruck.
2: In der Vergangenheit versuchten die Menschen auf dem Land natürlich, möglichst viele Krankheiten selbst zu behandeln oder auf das Wissen zurückzugreifen, das von Generation zu Generation weitergegeben wurde. Zu den rationalen Heilmethoden gehörte vor allem die Pflanzenheilkunde. Daneben gab es Formen einer sozusagen nicht rationalen Behandlung. So wurden Krankheiten beispielsweise durch bestimmte Beschwörungen gebracht. Man sammelte auch Heilpflanzen, die mit dem Namen Maria in Verbindung gebracht wurden. Der Frauenmantel etwa wurde als Mantel der Jungfrau Maria bezeichnet und vor allem zur Behandlung von Frauenleiden eingesetzt. Weitere solche Pflanzen sind die Mariendistel und der Sandthymian, der unmittelbar mit dem Duft und der Güte der Gottesmutter in Verbindung gebracht wurde.
1: Im Volksglauben verstand man die Jungfrau Maria als eine Gestalt, die unmittelbare Macht über Naturgewalten, Krankheiten und böse Geister besaß. Die volkstümlichen Gebete waren gereimt und rhythmisch und erinnerten an magische Beschwörungsformeln, im Gegensatz zu den offiziellen lateinischen Gebeten, die die meisten Menschen nicht verstanden, da sie weder lesen noch schreiben konnten. Früher glaubte man zum Beispiel, dass manche Menschen einen starken Blick hätten, mit dem sie vor allem kleinen Kindern Schaden zufügen konnten. Dieses Phänomen bezeichnete man als Sochina, Urieknutje oder Urek.
2: Wenn ein kleines Kind unruhig war, nicht essen wollte, viel weinte und sich nicht beruhigen ließ, nahm man an, dass es unter dem Einfluss des bösen Blicks stehen könnte. Dann wurde es mit Weihwasser gewaschen. Dabei sprach man Gebete, allerdings nicht die offiziell von der Kirche anerkannten. Es gab bestimmte Gebetsformeln im Namen Gottes und der Gottesmutter, denen anschließend eine Beschwörung hinzugefügt wurde. Zum Beispiel, ich beschwöre dich, du böse Krankheit, weiche aus dem Körper des Kindes. Gottesmutter Jungfrau Maria, hilf mir, nimm diese Krankheit und wirf sie in den tiefen Wald.
1: Der Marienkult beeinflusste auch die slowakischen Volkslieder. So baten Frauen in Wiegenliedern häufig die Jungfrau Maria, das Kind zu beschützen. In den Erntedankliedern äußerte man neben Bitten an die Gottesmutter auch Dankbarkeit.
2: Das Erntedankfest war für die Bauern immer ein großes Ereignis, ein großes Fest. Es bedeutete, dass die Ernte bereits sicher unter Dach und Fach war. Man trug einen aus Ehren und Feldblumen geflochtenen Erntekranz und überreichte ihm den Bauern. Dabei wurden Lieder gesungen, in denen die Ernte nicht nur der harten Arbeit zugeschrieben wurde, sondern auch Marias Gnade. Der Erntekranz wurde in den Liedern häufig mit Marias Krone oder mit einem Geschenk verglichen, das sie bei ihrem Sohn erbeten hatte, damit das Dorf im Winter keinen Hunger leiden musste. Für uns sind das vielleicht heute schon sehr weit entfernte Themen, aber früher machten sich die Menschen schon Sorgen darüber, ob sie im Winter genug zu essen haben würden. Im Winter musste man sehr sparsam mit Lebensmitteln umgehen, weil man nie wusste, wie lange der Winter dauern würde. Es war nicht so wie heute, dass wir auf irgendetwas Appetit bekommen, in den Laden gehen und es einfach kaufen. Die Menschen auf dem Land mussten den Winter schlicht von den Vorräten überstehen, die sie sich im Herbst angelegt hatten.
1: Die Gottesmutter wird auch in Balladen und Hochzeitsliedern erwähnt.
2: Slowakische Volksballaden sind voller Tragödien. Sehr oft geht es um den Tod eines Kindes oder um den Abschied junger Männer, die in den Krieg ziehen mussten. Häufig geht es auch um die Klage einer jungen Braut, die in das Haus ihres Mannes gezogen war und mit ihren Schwiegereltern nicht besonders gut zurechtkam. Wir müssen bedenken, dass Mädchen im 19. Jahrhundert oft bereits mit 16 oder 17 Jahren heirateten. Die junge Braut wurde aus dem Kreis ihrer Familie herausgerissen, hatte plötzlich eine neue Familie und fand sich dort nicht immer zurecht. Wenn sie dann zu ihrer Mutter zurücklief, um ihr ihr Leid zu klagen, wurde sie vielleicht für ein paar Tage aufgenommen. Ihre Mutter sagte ihr dann aber, du gehörst jetzt zu deinem Mann. Dieses Leid habe ich durchgemacht und du musst das auch durchstehen. Die Frauen konnten sich damals keine andere Lebensweise vorstellen. Wem sollte also die junge Braut ihr Leid klagen? Deshalb wandte sie sich mit ihren Liedern an die Gottesmutter.
1: Das unbefleckte Herz Mariens, das den Menschen auf Erden Licht und Weg zugleich ist, besingen nun Darina Laščiaková, Hanka Hurjová und Maria Kačová.

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1: Liebe Hörerinnen und Hörer, in den folgenden Minuten nehmen wir Sie mit in zwei Partnerstädte, Trenčín in der Slowakei und Zlín in der Tschechischen Republik. Obwohl zwischen ihnen eine Staatsgrenze liegt, sind sie nur etwas mehr als 70 Kilometer voneinander entfernt und durch mehrere gemeinsame Projekte miteinander verbunden. Die heutige Folge unserer Reihe Partnerstädte – Fenster zur Welt wurde von Maria Mangová aus der spanischen Redaktion von Radio Slowakei International und Michal Herzeg von Radio Regina Zapad gestaltet.
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3: Der Partnerschaftsvertrag zwischen den Städten Trenčín und Zlín wurde am 16. März 2000 unterzeichnet.
1: Erinnert sich Janka Sedláčková, Leiterin der Abteilung für

0: Damit auch zwischen Trenčín und Zlín einfach weg.
1: In der ersten Phase der Partnerschaft lag der Schwerpunkt auf den Beziehungen zwischen den Institutionen sowie auf der Entwicklung des Tourismus. Später kamen auch Austauschaufenthalte hinzu, erklärt die Projektmanagerin für Interreg bei der Stadt Trenčín, Veronika Palušová.
2: Dabei handelte es sich vor allem um benachteiligte und gefährdete Jugendliche oder um Mütter mit Kindern.
1: Der Bürgermeister der Stadt Zlín, Jiří Korec, ergänzt.
3: Die Städte Zlín und Trenčín sind historisch eng miteinander verbunden. Deshalb ist unsere Partnerschaft schon vor vielen Jahren entstanden und wir sind darüber sehr froh. Dank dieser Nähe können wir zum Beispiel den Austausch von Senioren organisieren und Erfahrungen miteinander teilen. Natürlich überschneiden sich auch die aktuellen Aktivitäten beider Städte und ich denke, genau das ist der Motor unserer Zusammenarbeit, dass wir uns gegenseitig inspirieren.
1: Wie Bürgermeister Korec betont, sind für eine lebendige Partnerschaft vor allem die persönlichen Kontakte zwischen den Menschen wichtig. Einen weiteren Impuls und den Beginn einer neuen Phase der Zusammenarbeit bildete die Kooperation im Bereich der grenzüberschreitenden Projekte. Projektmanagerin für internationale Zusammenarbeit der Stadt Zlín Iveta Rusková konkretisiert.
0: Vor 3 Jahren hat die Stadt Zlín ihren ersten Antrag für ein internationales Projekt eingereicht. Dabei handelte es sich um ein tschechisch-slowakisches Interreg-Programm mit der Stadt Partizánske. Derzeit haben wir ein 2-jähriges Projekt, das sich auf die Effizienz der öffentlichen Verwaltung und auf Stadtplanung konzentriert, da beide Städte auf ein gemeinsames Erbe der Familie Batia aufbauen. Auf dieser Grundlage hat die Stadt die Position eines internationalen Koordinators geschaffen, der sich mit diesen Förderprogrammen beschäftigt. Dadurch bot sich auch die Möglichkeit, die Stadt Trenčín anzusprechen, um die Erfahrungen im Rahmen dieses Projekts weiter auszutauschen und zu vertiefen.
1: So entstand das Projekt Zlín und Trenčín im Dialog, eine kulturelle und kreative Brücke 2026+. Sein Ziel ist es, die institutionelle Zusammenarbeit in den Bereichen Kultur, Kreativwirtschaft und öffentliche Verwaltung zu stärken.
0: Was unsere Kollegen aus Zlín in Trenčín besonders interessiert, ist das sogenannte Placemaking, also Interventionen im öffentlichen Raum. Diese lassen sich in Zlín etwas schwieriger umsetzen, da es hier eine große Denkmalschutzzone gibt, die gewisse Einschränkungen mit sich bringt. Wir würden uns daher freuen, von den Erfahrungen in Trenčín zu lernen und zu sehen, wie man dort mit diesen Herausforderungen umgeht.
1: Placemaking könnte man frei als Gestaltung des öffentlichen Raums übersetzen. Dieser wird nicht nur durch Architektur, städtebauliche Elemente oder Stadtmobiliar geprägt, sondern auch durch die Menschen und ihre Beziehung zu dem Raum, in dem sie leben. Ein Experte für diese Themen ist der Stadtkurator von Trenčín, Omar Mirza.
3: Trenčín arbeitet bereits seit mehreren Jahren strategisch mit den Prinzipien des Placemaking bzw. der Ortsgestaltung. Das hängt im Grunde auch mit dem Kulturhauptstadtjahr, seinem Programm und seiner Strategie zusammen, sowie damit, wie wir uns im Stadtamt dem öffentlichen Raum annähern.
1: Den öffentlichen Raum aufzuwerten bedeutet auch, sich mit der Werbeflut auseinanderzusetzen, die vielen slowakischen Städten Sorgen bereitet. Trenčín verfügt hierbei über entsprechendes Know-how. Hier wurde ein Handbuch für Werbung und die Kennzeichnung von Geschäften erarbeitet. In Zlín besteht Interesse daran.
3: Wir alle wollen einen hochwertigen öffentlichen Raum schaffen, zum Beispiel so, wie wir ihn aus dem Ausland kennen. Wir müssen dieses Ziel gemeinsam erreichen und dabei auch Kompromisse finden. Ich muss allerdings sagen, dass sich die Situation langsam verbessert. Im Vergleich zu den 1990er Jahren ist die Lage in der Slowakei, was die visuelle Verschmutzung betrifft, deutlich besser geworden.
1: Die Projektmanagerin für internationale Zusammenarbeit der Stadt Zlín, Iveta Rusková, fügt hinzu.
0: Trenčín ist auf jeden Fall eine große Inspiration. Als ich die Stadt beispielsweise im vergangenen Jahr besuchte, war ich sehr angenehm überrascht, wie es dort aussieht und wie gut die Stadt den öffentlichen Raum gestaltet.
1: Die Projektmanagerin für Interreg, Veronika Palušová, erklärt, was man in Trenčín von Zlín lernen möchte.
2: Sie haben mehr Erfahrung mit der strategischen Planung im Bereich Kultur.

0: Kultur, der Kultur- und Kreativindustrie sowie mit der Nutzung von Fördermitteln. Deshalb werden sie uns dabei unterstützen, ein Konzept für die Entwicklung der Kultur und des kreativen Ökosystems in der Stadt Trenčín zu erarbeiten.
1: Der Bürgermeister der Stadt Zlín, Jiří Korec, betont.
2: Gerade weil wir uns so nahe sind, nehmen wir natürlich wahr, wie sehr sich Trenčín in den letzten Jahren bei der Gestaltung seines öffentlichen Raums weiterentwickelt hat. Ich denke, dass dort viel Arbeit geleistet wurde und es freut uns, dass wir für Trenčín aus Sicht der Stadt Zlín weiterhin eine Inspiration sind, zum Beispiel bei der Begrünung, seien es Parks oder Grünflächen in Wohngebieten und im öffentlichen Raum. Darüber freuen wir uns sehr. Und wir tauschen auch Erfahrungen bei der Pflege dieser Grünflächen aus.
1: Bevor wir die Geschichte der Partnerschaft zwischen Trenčín und Zlín fortsetzen, machen wir eine musikalische Pause mit einer vielfach ausgezeichneten Sängerin aus Trenčín. Nina Kohout singt das Lied Traveler.

0: Eines der ursprünglichen Ziele der Partnerschaft zwischen den Städten Trenčín und Zlín war die Entwicklung des Tourismus. Dazu tragen auch die Gestaltung des öffentlichen Raums, das vielfältige Angebot an Kulturveranstaltungen sowie nicht zuletzt der gute Ruf von Cafés und Gemeinschaftszentren bei. Eine wichtige Rolle spielt auch eine gute Verkehrsanbindung. Und genau am letzten Augusttag dieses Jahres wurde eine direkte Verbindung zwischen Trenčín und Zlín aufgenommen. Bürgermeister von Zlín, Jiří Korec, erläutert die Hintergründe.
1: Viele Menschen hier in Zlín nehmen Trenčín als Partnerstadt wahr. Oft haben sie sich überlegt, ob sie die Stadt besuchen sollen und wie sie dorthin kommen. Deshalb unterstützt die direkte Verbindung unsere Zusammenarbeit ganz wesentlich. Ich denke, dass das für beide Städte nur gut sein kann.
0: Der Bürgermeister der Stadt Trenčín, Richard Rybníček, hebt das Potenzial der direkten Busverbindung für den Austausch von Studierenden hervor.
1: Mit Zlín arbeiten wir bereits seit dem Umbau des Kinos Vesta zu einem Kultur- und Kreativzentrum intensiv zusammen. Da Zlín ein Zentrum der Kultur- und Kreativwirtschaft ist und dort auch eine renommierte Universität beheimatet ist, wird die direkte Verbindung die Mobilität zwischen Studierenden und Lehrenden sowie zwischen Kunstschaffenden erleichtern.
2: Seit dem Jahr 2000 gibt es Bestrebungen, auch den Besucheraustausch zu fördern. Und zwar nicht nur im Zusammenhang mit Kulturveranstaltungen, sondern auch im Bereich des Tourismus. Schließlich trennen uns gerade einmal rund 70 Kilometer. Die Entfernung ist geringer als zu manchen größeren Städten in der Slowakei.
0: So die Projektmanagerin Veronika Paušová. Die geografische Nähe und gute Verkehrsanbindung begünstigen die Entwicklung des Tourismus. Man muss nur von den Attraktionen beider Städte wissen und kann sie dann auch im Rahmen eines Urlaubs zugleich erleben. Der Stadtkurator von Trenčín, Omar Mirza, gibt gleich ein paar Tipps.
1: Trenčín zeichnet sich zum Beispiel durch seine dominante Burg und den Burghügel aus. Zu seinen Füßen befindet sich eine kleine, gemütliche und kompakte historische Altstadt. Die Stadt liegt am Ufer des Flusses Vág. Dadurch ist sie geografisch, historisch und auch architektonisch besonders reizvoll. Zlín wiederum besticht durch seine Architektur, industrielle Geschichte und funktionalistische Bauweise.
0: Der Bürgermeister von Zlín ergänzt.
1: Die Stadt Zlín arbeitet schon seit langem daran, ihre Attraktivität für den Tourismus zu steigern. Durch die Entwicklung der Stadt während der Ära von Tomáš Baťa und seinen Nachfolgern verfügt Zlín über eine einzigartige Architektur. Gleichzeitig ist Zlín die größte Gartenstadt Europas. Natürlich geht es dabei nicht nur um Baťa, sondern wir setzen auch auf die Gestaltung des öffentlichen Raums, auf unsere Dienstleistungen und andere Attraktionen. Aus Sicht des Tourismus denke ich, dass zum Beispiel der Zoo Zlín nicht nur in Tschechien, sondern auch in der Slowakei sehr bekannt ist.
0: Trenčín hat in diesem Jahr einen besonderen Sommer erlebt, der ganz im Zeichen des prestigeträchtigen Titels Europäische Kulturhauptstadt stand. Eine Menge Veranstaltungen, von musikalischen Picknicks, Konzerten und Theateraufführungen bis hin zum Stadtfestival Palacké Honaživo füllten die Straßen. Die Stadt wünscht sich nun, dass das Interesse der Touristen auch nach diesem besonderen Jahr anhält. Omar Mirza erklärt.
1: Auch dank der europäischen Kulturhauptstadt kommen deutlich mehr Touristen nach Trenčín als in den vergangenen Jahren. Das Problem ist wohl ein ähnliches, mit dem viele slowakische Städte konfrontiert sind. Wir möchten die Touristen gerne länger in der Stadt halten. Sie sollen nicht nur für 3 oder 4 Stunden kommen, sich die Burg und das Stadtzentrum ansehen und dann wieder abreisen. Man muss ihnen mehr Interessantes bieten. Dabei können regionale Kooperationen und die Zusammenarbeit mit anderen Städten in der Region Trenčín sowie grenzüberschreitende Partnerschaften eine wichtige Rolle spielen.
0: Das Projekt Trenčín und Zlín im Dialog endet im Dezember nächsten Jahres. Die Erfahrungen werden ausgetauscht und es bleibt zu hoffen, dass sie auch in weiteren Kooperationen genutzt werden. Der Bürgermeister von Zlín, Jiří Korec, ist zuversichtlich.
1: Gerade dank der neuen direkten Verbindung sehe ich großes Potenzial darin, dass wir uns noch näher kommen. Wir haben unterschiedliche Förderprogramme, weil die Tschechische Republik manche Dinge anders angeht als die Slowakei. Aus Sicht der Stadt Zlín können wir die slowakischen Städte manchmal sogar darum beneiden, dass es für sie in einigen Bereichen wesentlich einfacher ist als für uns. Ich denke, wir können uns wirklich gut austauschen und gemeinsam grenzüberschreitende Projekte umsetzen, die beide Städte weiterbringen. Da wir uns so nahe sind, können wir ähnliche Aktivitäten planen und dadurch auch finanzielle Mittel erhalten, die beiden Städten zugutekommen.
0: Den musikalischen Schlusspunkt der heutigen Ausgabe unserer Serie über Partnerstädte setzt die Zlína Band Fleret mit ihrem Lied Na Valašskom bále.

Liebe Hörerinnen und Hörer, das war's schon für heute aus dem RSI-Studio in Bratislava. Abdulgani Arut am Mischpult und Marika Antaschowa am Mikrofon danken Ihnen für Ihr Interesse und wünschen noch einen schönen Tag. Bis bald, auf Wiederhören!